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Ja, da staunt ihr was. Die Charlie Prince Show eröffnet mit einem Instrumental, nämlich einer ganz speziellen Version von Michael Jacksons Rock With You. Das war nämlich Feel the Heat von RWY Retouched Instrumental. Eine Platte, die es eigentlich gar nicht gibt. Aber ich habe auch weitere Überraschungen in dieser Charlie Prince Show. Zum Beispiel die nächste. Das ist der eingängige Right Out Groove von Aesthetics Please. Eine Future-Funk-Version des 83er Sommerhits. Hier ist Aesthetics Please mit Right Out Groove. Und der Sommerhit damals hieß Get On Up von Jazzy Deep.

Soweit also eine Wahnsinnsscheibe von Aesthetics Please. Die erste von zwei Scheiben in dieser Show von Business Casual. Das ist ein Online-Plattenvertrieb. Aber wir machen mit einem neuen Edit weiter. Die Platte kennt ihr, aber das hier ist der DJ Tron Edit.

Und schon sind wir bei Casual Connection. Hinter denen steckt der Australier Lukas Rukasu. 2002 begann er als DJ und seit 2014 macht er selber Musik. Zum Beispiel das hier, Can't Let Go, und zwar ein Rework.

Huch, das war ja wieder Michael Jackson. Nein, das war Casual Connection mit Can't Let Go im Rework, aber die Stimme war von Michael Jackson. Wir wechseln mal nach Taiwan. Sauri ist nun endlich auch mal ein Genie aus Taiwan. Sogar Deutschlandradio hatte mal einen Titel von ihr im Programm. Hier ist sie bei uns in der Charlie Prince Show mit Thinking of You.

Deep Choice nennt sich der Italiener Enrico Mandini. Sein Instrumental Dream On erschien zuerst 1992, dies ist aber die Remastered-Version von 2018. Viel Spaß!

Soweit also Deep Choice mit Dream On. Was mich an Italien erinnert, und in Italien hat auch die Charlie Prince Show in den 80ern begonnen. Naja, wir machen hier weiter, nämlich mit einem Stück von Shack Attack, das ihr in dieser Version kaum wiedererkennen werdet. Das ist nämlich der Navo Disco Edit. Navarro Disco Edit von Shack Attack's Dark is the Night.

Zum Beispiel das hier. Nachdem die Polizei eine lärmende Versammlung in einem Wohnblock in Siergi aufgelöst hatte, wurden 12 Personen mit einer Geldstrafe von insgesamt rund 2000 Euro belegt. Die Strafe war vor Ort zu entrichten. Anschließend schloss die maltesische Tourismusbehörde das gesamte Gebäude wegen Verstößung gegen einige Lizenzbestimmungen. Die Polizei teilte mit, dass sie eine Meldung über eine Gruppe erhalten habe, die in einem Wohnblock in Siergi übermäßigen Lärm verursachte. Gleichzeitig wurde bei Inspektionen festgestellt, dass 8 der 9 Wohnungen in dem Block gegen Lizenzbedingungen verstießen. Die in den Apartments untergebrachten Touristen wurden aufgefordert, diese zu verlassen und in alternative Unterkünfte umgesiedelt. Der gesamte Block ist nun vollständig gesperrt, bis der Betreiber alle gesetzlichen und behördlichen Auflagen erfüllt. Oh weia!

Zum Erweiterungsprojekt des Mater Dei Krankenhauses gibt es ein Update. Maltas stellvertretender Premier und Gesundheitsminister Ian Borg vermeldet, dass die Arbeiten zur Erweiterung der Notaufnahme des Mater Dei Krankenhauses voraussichtlich im August beginnen und 3 Jahre dauern würden. Durch dieses Projekt würde sich die Anzahl der Behandlungsplätze im Bereich des Krankenhauses mehr als verdoppeln, nämlich von 32 auf 70. Dadurch werde auch die Anzahl der Behandlungsplätze in der Kindernotaufnahme erhöht. Das Projekt wird rund 120 Millionen Euro kosten.

Bei der Planungsbehörde eingereichte Bauanträge könnten das Gebiet um einen Kreisverkehr in Jira in ein Wolkenkratzerparadies verwandeln. Geplant ist der Bau von 3 Türmen neben dem Empire Stadium. 3 Projekte, 2 davon warten noch auf eine Entscheidung, könnten sich dem bereits bestehenden ST Tower im Herzen von Jira in der Nähe des alten Empire Stadiums anschließen. Das ergebe 4 Türme auf einer Fläche von ungefähr 3,5 Fußballfeldern. Einer dieser Türme existiert derzeit, nämlich der besagte ST Tower. Ein 23-stöckiges Gebäude mit einer Höhe von über 98 Metern. Er wurde 2020 genehmigt. Es handelt sich um das höchste Geschäftsgebäude in Jira. Premierminister Joseph Muscat hatte damals kurz vor den Kommunalwahlen 2015 den Grundstein für das Hochhaus gelegt. Seither ruht das Projekt jedoch. Während der ST Tower ein Bürogebäude ist, beinhalten die 3 anderen geplanten Türme allesamt touristische Elemente, was die Ausdehnung des Touristengebietes über die bekannten Hotspots hinaus, nämlich St. Julians und Slima, signalisieren würde. Oh weia, wo ich doch gerade in der letzten Sendung noch erzählt habe, dass die Beschränkungen auferlegt wurden.

Vor weiteren Malta-Infos kommt jetzt aber wieder Musik, nämlich in diesem Fall Peggy Goo. Das ist wieder eine Besonderheit. Peggy Goo ist nämlich Südkoreanerin und heißt eigentlich Kim Min-ji. Sie studierte in London, lebt aber in Berlin. Sie gründete ihr eigenes Fashion-Label und Record-Label und hier ist sie mit 1 plus 1 gleich 11.

Ja, ja, viel Asiatisches in dieser Sendung und viele Instrumentals. Das war die geniale Peggy Goo mit 1 plus 1 gleich 11. Und wir kommen zum zweiten Teil der Malta-Infos. Und da habe ich dann auch ein Instrumental dahinter, natürlich. Nämlich George Clinton mit Paint the White House Black in der Instrumentalversion.

Bei der Planungsbehörde eingereichte Bauanträge könnten das Gebiet um einen Kreisverkehr in Gera in ein Wolkenkratzerparadies verwandeln. Das war die letzte Meldung der ersten Abteilung der Malta-Infos. Doch wir machen hier weiter mit Malta im Mittelmeerraum und in ganz Europa werden Hitzewellen immer häufiger und intensiver. Auch in Malta setzt der Klimawandel die Infrastruktur unter Druck. Malta litt und leidet daher unter massiven Stromausfällen in diesem Sommer. Der maltesische Hotel- und Gaststättenverband MHRA erklärte, dass die derzeitigen Stromausfälle während der Perioden extremer Hitze als nationale Angelegenheit behandelt werden sollten und nicht als reine Ministerangelegenheit betrachtet werden dürften. Die MHRA fordert die Entwicklung eines nationalen Plans für Energiesicherheit. Der Plan muss ganzheitlich alle relevanten Akteure einbeziehen, um neben der Strominfrastruktur auch Notfallvorsorge, Notstromversorgung, intelligenteres Energiemanagement, die Integration erneuerbarer Energien, Innovation, Forschung und klare Notfallplanung berücksichtigen. Der Verband bedankte sich außerdem bei den Mitarbeitern von Ene Malta für die Wiederherstellung der Stromversorgung unter außergewöhnlich schwierigen Bedingungen. Und da habe ich auch sehr gestaunt, wie viele Stromausfälle es in Malta dieses Jahr gab.

Haushalte und Unternehmen, die während der anhaltenden Hitzewelle Stromausfälle von mehr als 6 Stunden Dauer erlitten haben, werden erneut Anspruch auf Entschädigung haben, teilte die Regierung mit. Die Zahlung werde angesichts der Auswirkungen der beispiellosen Hitzewelle mit Durchschnittstemperaturen von über 40 Grad gewährt, hieß es in der Erklärung.

Seit dem Versprechen, Manuel Island in einen Nationalpark umzuwandeln, kursieren hartnäckige Gerüchte über private Interessenten, die Teile der Insel unter sich aufteilen wollen. So wird über ein Casino und eine Erweiterung des Yachthafens spekuliert. Nachdem Charlene Pace nun die Genehmigung erhalten hat, ein privates Unternehmen auf Manuel Island zu gründen, haben diese Gerüchte noch an Brisanz gewonnen. Gleichzeitig wird Fort Manuel zunehmend für groß angelegte kommerzielle Veranstaltungen genutzt, die mit der Vision eines ruhigen, gemeinschaftsorientierten Parks unvereinbar sind. Die Kampagne Manuel Island Post Shalila organisiert mehrere Workshops und öffentliche Anhörungen zur Zukunft von Manuel Island. Das eindeutige Ergebnis: Die Menschen wünschen sich einen Ort für Gemeinschaft, Barrierefreiheit und Wohlbefinden. Sie wollen keine weitere Kommerzialisierung. Stattdessen wird unter anderem die Regierung aufgefordert, Charlene Paces Unternehmen den Betrieb auf öffentlichem Land auf Manuel Island zu untersagen.

soweit die Malta-Infos für dieses Mal. Lasst mich hören, wie ihr das Ganze findet. Schreibt an chapri@radiojoystick.de oder an das Postfach 595 in 55529 Bad Kreuznach. Und wir machen weiter mit Musik. Nämlich ein Brite, der sich Starbury Station nennt. Er gründete 2022 sein eigenes Future-Funk-Label, nämlich Barry Good Records. Hier ist Strawberry Station mit Looking for My Girl auf Lucid Shores.

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1: Und weiter geht's mit Musik, die ihr noch nie gehört habt. Hier ist Groovy D. Und das ist der neue Aliasname von John Coxhead aus Leeds in Great Britain. Das Ganze nennt sich Afterworld Groove und ist von den Plattenfirmen Time Is Now erschienen.

soweit also Groovy D mit dem Afterworld Groove von der Plattenfirma Time Is Now. Und hier ist wieder mal was von Vantage. Hier hören wir Vantage mit Must Be Love von Neon City Records.

Ein herrliches Stück von Vantage. Auch wenn die Vocals überschaubar sind, ich find's geil zum Tanzen. Aber wir kommen leider schon zur letzten Scheibe. Leider, leider, aber es ist wieder eine Überraschung, nämlich Big G von Literature. Big G von Literature basiert auf dem Song Sexy Robot aus 1983 von der japanischen Sängerin Hitomi Penny Toyama. Und hier ist Literature mit Big G und ich sage Tschüss, bye bye, euer Charlie Prince.

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1: Ausgabe 476 und heute wird es nochmal ein richtig sommerliches Programm, eine sommerliche Stunde. Wir gehen in die Verlängerung. Viel Spaß jetzt mit Anita und Alexandra Hofmann.
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0: wie schön, eine Auszeit ganz ohne Reisekosten, ohne Stau und ohne Planungsstress und anschließend dann die Erholung im eigenen Bett. So ein Balkon, ja, hat schon viele Vorteile. Es muss also nicht immer gleich ein Flug in den Süden sein. Der diesjährige Sommer, der hat uns ja schon viele Sommerstunden geschenkt und daher widmen wir ihm und uns jetzt eine weitere Sommerstunde hier im Schlagerboulevard. Und jetzt wird erstmal angestoßen mit einer Pina Colada.
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mit einer Sangria in der Hand tanzen da mehr eben mit Vincent Groß. Im Sommerurlaub mal 36 Grad, da kann man das schon mal gut genießen. Aber zu Hause, da sind diese Temperaturen dann doch eher eine Last, gerade wenn man gesunderlich nicht ganz so fit ist. Kühler ist es da auf alle Fälle auf den Bergen. Andrea Berg wollte mal ganz hoch hinauf auf Afrikas höchsten Berg, den Sternen, ganz nah sein. Und wir gehen jetzt nochmal mit auf den Kilimanjaro.

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Norman Langen sprudelt da nur so vor Lebensfreude mit so viel lateinamerikanischen Klängen. Es ging darin um eine heiße, durchtanzte Nacht. Und das Tanzen, das ist ja gerade bei Sommersongs sehr beliebt. Die Bewegung im Sand, am Strand und das in Jeans und T-Shirt. Das ist gefühlte Freiheit.

56 Jahre lang nahm uns der Fernando Express mit auf Reisen. Viele ihrer Reiseziele haben sie in ihrem Abschiedssong mit eingebaut. Es waren eher die weiten Reiseziele, dabei hat Deutschland ja doch auch viele schöne Urlaubsziele selbst zu bieten. Die Ostsee zum Beispiel, jetzt vorgestellt von Rosa Weiß. Ich bin auch

0: Ob Regen oder Sonnenschein im Leben, es ist so wichtig, die Momente, die wir haben, zu spüren, zu erleben und auch zu genießen. Genieß dein Leben, denn nur der Augenblick ist unser Leben. Peter Alexander eben.
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0: Auch wenn 2018 ihr Album Wohlfühlgarantie hieß, so fühlte Beatrice Egli so manches nicht mehr zum Wohlfühlen und zog sich dann zu einer Auszeit zurück. Sie wählte dafür Australien. 3 Monate verbrachte sie dort, um Abstand zu gewinnen und den Kopf wieder frei zu kriegen und fand wieder die Lust auf die Bühne und die Musik. Sie verarbeitete all ihre Erlebnisse im roten Wüstensand und das Gefühl von Freiheit in diesem Song, in Terra Australia.

0: Matthias Reim nimmt uns mit auf eine Reise um die Welt. Neue Länder und neue Kulturen erleben und einfach neue Brücken bauen, wenn der Weg einmal versperrt ist. Diese Lust, dieses Gefühl ist auch im folgenden Song gut zu spüren. Oder wie es Ben Zucker und DJ Ötzi formulieren.
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Wenn das ganze Leben doch so leicht wäre wie ein Sommergefühl. Mary Rose war das eben. Ob ein Titel für den Sommer, für den Herbst, für den Winter, fürs Gefühl, für den Kamin, für den Freundin, den Freund, für die Freundschaft allgemein, für sich selbst. Es gibt so viele Möglichkeiten. Wenn Sie mögen, schreiben Sie uns doch Ihren Musikwunsch und dann spielen wir vielleicht in der nächsten Ausgabe schon Ihren Song hier im Programm. Mitmachen alle Infos darüber auf schlagerboulevard.info. 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Zurück zur Sommernacht. Unter dem Sternenhimmel, da entsteht ganz besonders schnell so eine romantische Spannung und ein Gefühl, das man ganz lange festhalten möchte.

magische Moment in einer Sommernacht auch eben bei Sammino Rossi. Der Sommer schenkt uns mehr Glücksgefühle, weckt unsere Lebenslust und lässt uns aktiver werden. Wir bewegen uns mehr und sind auch anderen Menschen gegenüber positiver gestimmt. Die vergangene Stunde haben wir noch einmal dem Sommer und vielen Sommerschlagern gewidmet. Bevor Maria Linda sich gleich vom Sommer verabschiedet, lässt zuvor Wolfgang Petri noch einmal den Sommer in der Stadt erklingen. Damit geht unser heutiger Schlagerboulevard zu Ende, die Ausgabe 476, der Nachschlag, die Verlängerung des Sommers in unserem Sommer-Special. Nächste Ausgabe, nächste Woche, gleiche Welle, gleiche Stelle und dann gibt's wieder eine normale Stunde mit vielen neuen Songs, Ihren Musikwünschen und vielem mehr. Für Sie alles Liebe, alles Gute und bis nächste Woche hier im Schlagerboulevard. Ihr Andreas von Jutta Zenker.

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1: Ein Grüß Gottler aus dem schönen Frankenland. Ja, am Mikrofon der Günther. Ausgabe heute 300, die 12. Sendung vom Frühstücksradio. Ich freue mich, dass ihr mit dabei seid, auch wenn es 36 Grad werden soll. Nein, nicht ganz. Heute ist gemeldet bei mir auf meinem Schirm bis 33 Grad. Na, das war ja eine heiße Woche hier wieder in Franken. Weiß nicht, wie es bei euch war. Auf jeden Fall, naja, wir haben es geschafft. Aber ich glaube, bei uns hier nächste Woche soll eine Abkühlung kommen. Sind wir mal gespannt, was uns die nächste Woche bringt. Und ich hoffe doch nur Gutes. Bei mir heute eine super tolle Playlist. 3 Hits am Stück von meiner Huldekiste. Das Wetter darf man nicht vergessen und einige neue Vorstellungen im Gepäck. Und die Wunsch- und Grußbox war wieder aktiv, jawohl, da ist ein Musikwunsch eingegangen. Den habe ich natürlich mit im Gepäck in meiner Playlist. So, ich habe genug gebabbelt. Fangen wir an. Was brauchen wir zu früh? Einen starken Kaffee und wie wär's mit einem frischen Brot?

Sag, jetzt habe ich aber ein bisschen geschlafen, weil wo habe ich hingeschaut? Auf dem Handy, da hat es gepiepst und gedudelt. Habe ich gedacht, muss ich schnell noch schauen. Sieht man mal, lässt sich ganz schnell ablenken. Ja, der nächste Titel, der ist schon angeläutet oder angespielt. Und zwar von der Nele. Also bei mir ist er öfters mal so in Facebook, da ist er mal drauf, da hat sie mal einen Auftritt, wo sie da mal ihre Sachen vorbringen kann. Und ich muss sagen, doch, hört sich super an. Mit Narben veröffentlicht die 21-jährige Sängerin und Songwriterin einen bewegten Popsong über Verletzlichkeit, innere Stärke und die Kraft, nach einer schweren Zeit wieder zu sich selbst zu finden. Der Titel erzählt von Liebe, die tiefe seelische Spuren hinterlassen hat, und von dem Mut, diese Erfahrungen anzunehmen und gestärkt daraus hervorzugehen. Und das andere Stück noch, natürlich die Musik. Wunschbox war geöffnet und hier ist euer Titel von Adriana Mamacita.

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1: Genau, was bringen wir um die Zeit? Meine drei Hits am Stück von meiner Oldie-Kiste. Nicht vergessen, möchte ich mal auf diesem Wege nochmal. Die ist wieder da, die Sendung Radio 8. Radio 8, wo Gutes tut. Die ganzen Webradios und auch die vom Laut FM. Sie haben wieder eine Sendung geplant am 6.11. Und diesmal unterstützen sie die Kinder, die sich in unheilbar oder akut erkrankten, schwer beeinträchtigten oder physisch belastenden Lebenssituationen befinden und schenkt genau ihnen genau das, was der Name verspricht, ein kleines Seelenpflaster. Also, 2026 wird die Einnahme gespendet für Seelenpflaster E.V. Und zwar von Radio 8 mit den Webradios. Jetzt habe ich ja fast was vergessen. Einen Titel am Anfang habe ich ja zu gedenken oder an ihm zu denken zum Elvis Presley Tag 2026 habe ich ihn natürlich hier reingenommen, einen wunderschönen Titel von ihm, A Big Hunk of

Ja, und für die, die den Elvis Presley noch nicht kennen, vielleicht unter den ganz jungen Zuhörern, 91 Jahre alt wäre er heute geworden. Er ist 1977 am 16. August in seinem Badezimmer, in seinem Anwesen in Graceland in Memphis, Tennessee, tot aufgefunden worden. Und deswegen wird hier immer an seinen Tag gedacht, und zwar immer am 16. August. Gost.

0: So, bevor wir natürlich zu unserem Wetter kommen, heute am Welttag der Bratwurst. Wer hat's erfunden? Nein, nicht die Schweizer, die Ami. Ah, amerikanische Ehre. Auch wenn die beliebte Wurst fest in Deutschland beheimatet ist, seit über 300 Jahren, wird sie am 16. August auch in den Vereinigten Staaten besonders bedacht. Dort riefen Fans der herzhaften Speise Ende der 90er Jahre den sogenannten National-Bratwurst-Day ins Leben. Aha. So, also, jetzt müssen wir aber ganz schnell umschalten, damit wir zum Wetter kommen heute.
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0: Das Wetter natürlich heute am Sonntag, wechselnde Bewölkung am Vormittag, zunächst von der Mitte in den Osten, gebietsweise schauerartige Regenfälle, vereinzelt gewittrig. Nach größeren Auflockerungen ab den Nachmittagsstunden, insbesondere etwa südlich einer Linie Eifel-Lausitz, örtlich kräftige Schauer und Gewitter, kann sogar lokale Unwetter aufkommen. Im Norden und großen Teilen der Mitte zumeist trocken, Höchstwerte in der Nordhälfte 20 bis 27 Grad, in der Südhälfte nochmals schwül heiße 28 bis 33 Grad.

Die Mirjana hat mittens ins Herz getroffen mit ihren super neuen Titel. Ja, wo sind wir dabei? Genau, zwei Neuvorstellen habe ich ja noch vor mir, und zwar der Christian Anders, auch einer, den man nie wegbringt hier bei uns, bei dem Schlagerbereich. Und zwar, er singt wieder mit oder für Janine, Hoffnung, Enttäuschung, erneutes Verzeihen, immer wieder ein Aufeinandertreffen hat, obwohl längst klar ist, wie die Geschichte ausgehen könnte, fällt es schwer, endgültig loszulassen. Hören wir gleich rein. Einen habe ich noch. Mit Mia Bella Amore liefert Angela Niebauer etwas völlig Einzigartiges und Außergewöhnliches ab. Ein brandneuer, feuriger Hit wurde Lebensfreude Italiens mit dem charmanten Herzblut Bayerns verbindet. Sie, die stolze Bayerin und eine Künstlerin in ihrer eigenen Muttersprache. Also, zwei neue Titel für euch bei uns, bei eurem Lieblingsradiocenter.

0: mein Ventilator, der arbeitet ganz schön wild hier, weil sonst wäre es im Studio hier nicht auszuhalten. Es wird die Temperaturen steigen immer weiter. Also es hat ja auch geheißen, schwül, heiße Luft heute bis 33 Grad. Und wie heißt es immer? Man soll viel, viel trinken, oder?
1: Die Hitze. Wenn der Körper mal alles richtig ausschwitzt, ist es auch gesund.
2: Aber da kriegst du doch Kreislauf.
1: Trinken, Moriani. Trinken, trinken, trinken.
2: Ich hab schon 3 Flaschen Wasser weg.
1: Nee, Eierlikör. Bei der Hitze trinke ich immer mein Eierlikör.
2: Helga, das ist doch gefährlich.
1: Nee, das ist günstig. Bei der Hitze ballert so ein Löder gleich dreifach.
0: Und was trinkt ihr am liebsten? Wasser, Bier, Tee? Ich weiß, was ich nachher trinke, ein kühles Blondes zum Mittagessen. Ja, und ich habe was für euch noch. Vor genau 50 Jahren ist dieser Titel ein Hit geworden.

Ja, genau am 16. August 1976 brachten sie den Song heraus und er wurde einer der erfolgreichsten Songs der schwedischen Popgruppe von ABBA in vielen, vielen Ländern. So, weil ich vorhin gesagt habe, muss viel, viel trinken und ich trinke mal heute Mittag ein kühles Blondes. Ja, da braucht man auch was dazu, eine Grundlage. Und was gibt es hier in Franken besonders? Ah, Schäuferler. Wer nicht weiß, was ein Schäuferler ist, ich versuch's mal zu erklären. Eine Krustendecke, goldbraun, knusprig, laut beim Reinbeißen. Die Krone des Schäuferler. Und danach die Fettschicht, Saftigkeitsgarant, Geschmacksträger, schmilzt langsam und macht glücklich. Danach kommt natürlich das zarte Fleisch, stundenlang geschmort, wunderbar zart und aromatisch, zieht sich fast von allein auseinander. Dazu natürlich der Bratensaft, dunkel würzig, flüssiges Gold zum Dunken und Tränken und glücklich sein. Was braucht man dazu? Natürlich Anklos, der zuverlässige Sättigungsbringer, saugt den Bratensaft auf wie ein Schwamm. Ein Gedicht. Und in Franken wird meistens dazu ein fränkisches Sauerkraut dazu gegeben, säuerlich gewürzt und wunderbar bringt er die Frische ins Spiel. Guten Appetit!

Das war's von meiner Seite aus. Für alle, die wo letzte Woche rumgehauen hat, so wie mich, 3 Tage im Bett, die Männergrippe, und ich hab's überstanden. Ja, Gott sei Dank ist sie vorbei. Allen, die wo auch so leiden wie ich, wünsche ich natürlich alles Gute, wird schnell wieder gesund. Und jetzt wird die Oma und Opa Pension geschlossen und die Enkelkinder werden nach Hause geschickt. Allen wünsche ich einen guten Appetit, die wo gleich zum Essen gehen. Mahlzeit und bis zum nächsten Sonntag. Der Günther aus

0: jetzt für euch mitgebracht, neu aus Fiesta Records. Patrick. Die Sonne lacht. Jeder Schritt ein Wunder.
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1: Wir begrüßen alle Hörer. Heute für euch am Start DJ Schnulli und DJ Feuerherz. Wir wünschen euch viel Spaß.

Julian Sommer, Frankie und Kevin Klein mit dreimal K.O. Liebe Grüße, bleibt gesund, dass wir uns wiedersehen und viel Spaß mit eurem aktuellen Song hier in MV.

sowas Neues mitgebracht von Big Town Music Extension Club Mates. Viel Spaß mit Mari. Oh. Digi Extension Club Mix und dann gibt's noch einen Radio Mix.

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1: Herzen in Flammen. So, neue Musik aus DJ Playlist vom PP. Lexa, lass uns heute ein Wunder geschehen. Viel Spaß!

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1: So, und noch einen Song habe ich auch aus der DJ-Playlist von PP. Anja Nova Malle. Oder anders gesagt, Mallorca. Viel Spaß.
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2: Wir haben uns entschieden. Meine neue Produktion heißt Durch die Nacht und ich freue mich riesig, dass ihr sie jetzt bei den Top-Schlager-Charts hören könnt. Ganz viel Spaß beim Zuhören.
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Ja, das war für euch Lunara mit ihrem aktuellen Song Der Moment, der echt ist. Liebe Grüße, bleibt gesund und hoffe, wir sehen uns bald. Nein, tatsächlich. Schöne Grüße nach Berlin. Jetzt kommt für euch Lena mit Sinti Lava. Viel Spaß!

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neue Musik vom Platten. Produktion. Ja. Hört sich mal mega an. Jetzt kommt was Neues aus der DJ-Playlist vom PP. Henkelmann. Kiss.

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0: So, neu mitgebracht, Conny Mess zum
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0: Lernen mit dir. Neu aus dir zu willkommen.

Wir begrüßen alle Hörer. Heute für euch am Start DJ Schnulli und DJ Feuerherz. Wir wünschen euch viel Spaß.

7. Jetzt kommt vor euch Baby Boy 67 in der Fresse. Und danach wieder ein Neueinsteiger der Woche.

0: So, jetzt habe ich für euch mitgebracht den neuen Song von Vincent Groß und Tim Peters. Baby Boy.
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0: noch Groß und Tim Peters. Ich frage für einen Freund. Liebe Grüße, bleibt gesund, auch ein bisschen für mich. Viel Spaß mit eurem Aktuellen. Lagerkraft.

0: das war die Top-Schlager-Charts. Das Ganze für euch hier live gewesen, euer DJ Schnulli aus dem Sendestudio Mörs. Das war die Top-Schlager-Charts 221. Wir hören uns wieder in der nächsten Ausgabe. Haut rein! Das Ganze hier für euch live gewesen aus dem Sendestudio Mörs, euer DJ Schnulli. Tschö!
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0: liebe Hörer vom Schlagerstar-Magazin Radio. Hier ist Marvin Schädle und ihr hört jetzt meinen aktuellen Song hier auf Schlagerstar-Magazin.
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0: war für euch hier Marvin Schilde. Der Himmel kann auf mich warten. Ich sag mal Moin Moin an alle Zuhörer und Zuhörerinnen. Für euch hier live von her aus dem Sendestudio ist euer DJ Schnulli. Herzlich willkommen zur neuen Ausgabe der Top Schlager Charts, Ausgabe 221. Viele neue Einsteiger sind dabei. Ihr habt gerade zwei neue gehört: einmal Manuela Di Pietro und Schluck Schluck und einmal Marvin Schilde mit dem Song Der Himmel kann auf mich warten. Jetzt habe ich für euch einen nächsten Neueinsteiger der Woche in den Top-Schlager-Charts. Angel Hal Fly. Sie stellt sich selbst vor. Viel Spaß mit dem neuen Song Herz aus Neon Top. Viel Spaß.
1: Hallo, ich bin die Angel Hal Fly aus Berlin. Schön, dass ihr dabei seid. Und jetzt hört ihr meinen Song Herz aus Neon. Viel Spaß dabei. Schwarze.

Wow, mega toller Song, gefällt mir. Mal was anderes in den Top-Schlager-Charts. Neuvorstellung. Ja, die habe ich auf TikTok gefunden. Gerne mal reinschauen, ist eine mega Künstlerin. Macht auch eigene Songs, so wie diese. Jetzt kommt für euch als nächstes Cassie. Du fehlst mir noch. Schaut gerne mal auf Spotify Cassie Music vorbei und hört mal rein.

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Liebe Hörerinnen und Hörer, herzlich willkommen. Radio DARC begrüßt Sie zu Sendung Nummer 601 und damit gehen wir den nächsten 100er Block unseres Technikmagazins an. Und wie schon seit fast 12 Jahren gibt es auch heute wieder ein spannendes Potpourri von interessanten Meldungen aus der Welt der Funktechnik. Ich bin Cody Farin und werde Sie durch das Programm führen. Heute haben wir eine Gruppe israelischer Jugendlicher zu Gast, die zusammen mit ihrem Lehrer und Funkamateur Aaron Aviv 4 X-Ray 1 Zulu X-Ray zu Besuch in Deutschland waren und hier unter anderem die Gastfreundschaft in Freiburg erfahren durften. Starten wir deshalb ganz passend in diese Sendung mit Pop aus Israel. Die Sängerin Ofra Haza war eine der bekanntesten Künstlerinnen des Landes und ihre Musik ist geprägt von einem ganz eigenen Stil. Er ist eine Mischung aus arabischen Volksliedern und westlichem Pop. Klingt interessant und ist es auch. Hören und urteilen Sie selber. Hier ist Ofra Haza mit Show Me.

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1: Heute mit diesen Themen. DARC bittet um Mithilfe, Kindern Funkerlebnisse zu ermöglichen. Italien erteilt befristete Sondererlaubnisse für 160, 8 und 4 Meter. Erster Weltraum-Amateurfunkkontakt mit Kenia und erste ENAMS 2.0-Geräte sind am Netz. Am Mikrofon Conny Farren. Noch bis zum 21. August, jeweils Montag bis Freitag, sind die Funkamateure wieder bei Mini München, der größten Spielstadt der Welt, vertreten. Am dortigen Stand des DARC können Kinder und Jugendliche Amateurfunk in vielen Facetten erleben. Löten, Morsetelegrafie, Amateurfunk über Satelliten, spannende Einblicke in die Satellitentechnik, Ultraschall-Fledermaussuche und vieles mehr. In diesem Jahr soll zusätzlich ein besonderes Mitmachprojekt verwirklicht werden. Gemeinsam mit den Kindern und Jugendlichen wird Ausbildungsfunkbetrieb über DMR durchgeführt. Unter Anleitung lizenzierter Funkamateure werden die jungen Teilnehmer mit den Ausbildungsrufzeichen und dem Zusatz Trainee selbst Funkverbindungen herstellen. Dabei möchten sie möglichst viele Regionen Deutschlands sowie Österreich, die Schweiz und weitere deutschsprachige Gebiete kennenlernen. Die kleinen Funker werden euch vielleicht Fragen stellen wie: Was ist typisch für eure Region? Welche Sehenswürdigkeiten sollte man kennen? Welche besonderen Bräuche gibt es bei euch? Gibt es regionale Spezialitäten oder Dialekte? Welche spannenden Orte sollte man einmal besuchen? Damit möchten wir zeigen, dass Amateurfunk weit mehr ist als Technik. Er verbindet Menschen, Kulturen und Generationen. Deshalb unsere herzliche Bitte an alle DMR-Nutzer. Wenn ihr in den kommenden Tagen Stationen aus Mini-München hört, die CQ rufen oder den Kontakt zu euch suchen, antwortet bitte. Nehmt euch, wenn möglich, ein paar Minuten Zeit für ein freundliches Gespräch. Für viele Kinder wird es das erste Funkgespräch ihres Lebens sein. Ein netter Kontakt, etwas Geduld und ein paar interessante Informationen über eure Heimat können dazu beitragen, dass dieser Moment zu einer bleibenden Erinnerung wird. Die Kinder bringen vor allem eines mit: Neugier, Forschergeist und manchmal auch etwas Aufregung, weil sie zum ersten Mal mit völlig unbekannten Menschen sprechen. Gerade deshalb freuen sie sich über Funkamateure, die sie herzlich empfangen, sie ermutigen und ihnen zeigen, wie offen und hilfsbereit unsere Amateurfunkgemeinschaft ist. Dies kann der Moment sein, der bei einem jungen Menschen die Begeisterung für Technik, Kommunikation und Amateurfunk entfacht. Lasst uns gemeinsam zeigen, was Amateurfunk ausmacht. Menschen verbinden, Wissen teilen, Freundschaften über Entfernungen hinweg entstehen lassen. Funkamateure in Italien haben erneut eine befristete Erlaubnis für experimentelle Aktivitäten auf den Bändern 160, 8 und 4 Meter erhalten. Dies gab das Ministerium für Unternehmen und das Magazin Made in Italy am 31. Juli 2026 bekannt. Demzufolge dürfen italienische Funkamateure bis zum 31.12. des Jahres in folgenden Frequenzbereichen senden: 1,810 bis 1,830 MHz mit 10 Watt in Morsetelegrafie und in Schmalbandbetriebsarten, 40,660 bis 40,700 MHz mit 10 Watt und einer maximalen Bandbreite von 3 kHz sowie von 70 bis 70,400 MHz ebenfalls mit 10 Watt und einer maximalen Bandbreite von 25 kHz. Der Betrieb im 70 MHz-Bereich ist auf die drei Frequenzen 70, 100, 70,200 und 70,300 MHz beschränkt. Es wird darauf hingewiesen, dass im Falle von Störungen der Primärnutzer dieser Frequenzbereiche die Sendungen sofort eingestellt werden müssen. Die Amateurfunkstation auf der Internationalen Raumstation konnte am 5. August den ersten historischen ARIS-Kontakt mit einer Schule in Kenia verzeichnen. Der Kontakt mit Nairobi fand um 11.38 Uhr UTC statt. Die Schüler stellten der Astronautin Sophie Adenau, Kilo Juliet 5, Lima, Tango, November, Fragen zu einer Vielzahl von Themen. Die Schule war Anfang des Jahres ausgewählt worden, um als erste in einem afrikanischen Land am Amateurfunkprogramm der Internationalen Raumstation namens ARIS teilzunehmen. Die Verbindung kam mit Hilfe der kenianischen Weltraumagentur mit Nutzung einer Telebrücke in Belgien zustande. Die Veranstaltung war ein großer Moment, nicht nur für die Schüler, sondern auch für Kenias relativ junge Weltraumagentur. Sie wurde 2017 gegründet, um die Agenda des Landes zur Nutzung von Weltraumtechnologie voranzutreiben. Auf YouTube gibt es einen Videomitschnitt der Verbindung. Die meisten Astronauten sind auch Funkamateure und bieten unter dem ARES-Programm Funkkontakte speziell zu Schulen und Universitäten an. Weitere Informationen dazu gibt es unter www.aris.org. Der DARC-Referent für EMV-Fragen, Klaus Eichel, Delta Lima 6, Sierra Echo Sierra, teilt mit, dass die ersten drei ENAMS 2.0 Geräte am Netz sind. Konkret geht es um die Standorte Schwaben, Hessen Nord und Hessen Süd. Die Auswertung ist, wie üblich, über die Webseite enams.de abrufbar. Die neueren Geräte unterscheiden sich im Vergleich zur ersten Generation durch mehr Rechenleistung und mehr Speicher. Besonders letzterer sichert das anstehende Projekt für einen kürzeren Messabstand ab. ENAMS steht für Electrical Noise Area Measurement System und ist ein über Deutschland verteiltes automatisches Empfangssystem zur Erfassung des Störpegels im Frequenzbereich von 66 kHz bis 31 MHz. Das ENAMS-Projekt wurde vom Deutschen Amateur-Radio-Club im Jahr 2019 gestartet, da die allgemeinen Störmessungen von der Bundesnetzagentur nach 2011 nicht mehr vorgenommen wurden. Das hatte zur Folge, dass das Anwachsen des allgemeinen Störpegels in den vergangenen Jahren durch die starke Verbreitung störender Elektronik in Wohn- und Gewerbegebieten nicht mehr dokumentiert wird. Das ENAMS-System besteht aus mehr als 50 über ganz Deutschland verteilte Empfänger, die den gesamten Frequenzbereich von Längstwelle bis zur Kurzwelle abtasten, also von 66 kHz bis hinauf zu 31 MHz. Das Projekt wurde durch die freiwillig erhöhten Mitgliedsbeiträge einiger DARC-Mitglieder ermöglicht. Das waren unsere heutigen Meldungen aus der Funkwelt für Sie. Das ENAMS-System erfasst systematisch den Hintergrundstörpegel an vielen Standorten in Deutschland. Der englische Begriff dafür ist Noise. Ob das auch Neil Diamond ahnte, als er im Jahr 1976, also vor genau 50 Jahren, sein Lied Beautiful Noise auflegte? Hören wir es uns doch einmal an. Dann können wir entscheiden, ob der Noise wirklich so schön ist oder die Funkamateure eher nervt.

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1: Was vergangenes Jahr schon von einem Teil der Mitglieder der israelischen Amateurfunkclubstation 4X-Ray 4 Hotel Quebec an der Irony Dalei High School in Tel Aviv vorgesehen war, nämlich der Besuch der Ham Radio Funkfachmesse in Friedrichshafen mit anschließendem Besuch der Partnerstadt Freiburg, wurde in diesem Jahr Realität. Der dort ansässige DARC-Ortsverband Freiburg organisierte den Besuch für die Gäste. Vergangenes Jahr konnte der Besuch aufgrund der kriegsbedingten Situation nicht stattfinden. So fanden sich am Montag nach dem Besuch der Ham Radio rund 18 Teilnehmer im Alter von 14 bis 17 Jahren unter der Begleitung von Funkamateur und Lehrer Doran Aviv, 4X-Ray 1 Zulu X-Ray und seinem Kollegen Boas Shani im Walter Pfister Clubheim auf dem Freiburger Flugplatzgelände ein. Dort wurden sie mit Bastelaktionen, Besichtigung des vor Ort befindlichen DRK-Rettungshubschraubers, Kurzwellenfunkbetrieb und mit Rundflügen über Freiburg und dem Schwarzwald begrüßt. Horst Gabe, Delta Kilo 3, Golf Victor, berichtet.
2: Am 6. September 2015 wurde der Freundschafts- und Kooperationsvertrag von Freiburg mit Tel Aviv unterzeichnet. Wie schon zuvor erwähnt, begeisterte die Funkfreunde aus Tel Aviv ein umfassendes und abwechslungsreiches, von den Mitgliedern des Alpha 05 gestaltetes Programm. Entstanden unter der Leitung vom Vorsitzenden Stefan Laufer, Delta Charlie 8 Lima Zulu und seinem engagierten Helferteam. Sei es mit Bastelaktionen wie dem Lötbausatz einer digitalen Uhr, der Besichtigung des vor Ort befindlichen DRK-Rettungshubschraubers, Kurzwellenfunkbetrieb und als absoluter Höhepunkt Rundflüge über Freiburg und den Schwarzwald. Natürlich mit Funkbetrieb aus den Sportflugzeugen. Pilot Leo Kotschenreuter vom Breisgau-Verein für Motorflug.
3: Genau, wir sind ein Flugverein, Motorflugverein wohlgemerkt. Das heißt, wir sind Interessenten, die gerne Flugzeug fliegen. Manche wollen es noch lernen, andere fliegen es einfach gerne und haben uns da als Verein zusammengefunden. Also ich bin Pilot im Verein, ich bin auch Mitglied im Vorstand. Ich kümmere mich um die Wartung von den Flugzeugen, also dass die alle pünktlich zur Werft kommen. Da gibt es auch ein paar Sachen zu beachten.
2: Aber nicht nur das, ihr macht heute ja was ganz Tolles. Ihr habt heute mal ganz außergewöhnliche Gäste.
3: Genau, heute haben wir eine tolle Jugendgruppe aus Israel da und wir haben die Ehre, dass wir die Gruppe auf Rundflüge einladen dürfen.
2: Wo geht's denn hin?
3: Ja, das hängt ganz vom Piloten ab. Also ich habe zum Beispiel eine Reise geplant, wo wir um den Kaiserstuhl rumfliegen. Und es gibt aber auch, einer der Piloten hat mir erzählt, er möchte durch den Schwarzwald ein bisschen fliegen. Oder auch, wenn den Wunsch gibt, da kann man es auch beliebig noch anpassen.
2: Und die frisch lizenzierten Youngsters, wie sehen Sie das Abenteuer fliegen?
4: Daniel.
2: In every time or in your life you have done a flight with a small airplane like this?
4: I can't say I have.
2: Auch wenn es Daniel nicht so ganz wohl vor dem Flug war, indes Loka mit Begeisterung aus der Luft Funkverkehr machen wollte, obwohl beide noch nie in so kleinen Sportmaschinen geflogen sind, sind beide natürlich wieder wohlbehalten und mit tollen Eindrücken auf dem EDTF, dem Freiburger Flugplatz, gelandet.
5: Yes. I've never flown in this way before, only in big airplanes.
2: All the best to you and have a lot of fun here and also a lot of fun with the radio. I think you want to do radio from the airplane down to earth.
5: I really want to do that.
2: Sein Leben lang hat sich der Lehrer und Begleiter der Schülerinnen und Schüler aus Tel Aviv, Doron Aviv, 4X-Ray 1 Zulu X-Ray, mit Begeisterung dem Funk und der Elektronik verschrieben. Wann startete er seine Amateurfunkkarriere?
6: I'm amateur radio for about 47 years.
2: Ich bin Funkamateur seit rund 47 Jahren. Ich begann als Kind, lernte auf Elektronik und war auch in der israelischen Armee auf dem Gebiet der Elektronik tätig. Nun bin ich Rentner, aber weiter als Lehrer für Physik und Mathematik tätig.
6: In the civil service in Israel, I was retired and now I'm a teacher. I'm teaching physics and mathematics.
2: Die heute an der Irony Dalei High School untergebrachte Clubstation schaut auf eine lange Geschichte zurück.
6: Well, I'm the supervisor of the club station 4X4 Hotel Quebec. In the school we have 45 youngsters that come on their free time and they are learning for the Israeli amateur radio exams. Club station.
2: Die Clubstation existierte schon vor meiner Geburt. Sie war 20 Jahre inaktiv, bis ich sie an meiner Schule wieder aktivierte.
6: Was active, I began again at my school, yeah.

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1: Die Amsat DL berichtet von einer interessanten Beobachtung des fernen Quasars J2136+0041. Das klingt jetzt sehr theoretisch. Worum geht's denn da? Naja, ein Blick 10 Milliarden Jahre zurück mit Software-Defined Radio, Interferometrie und Amateurfunk-Know-how. Also der Amateurfunk ist nach wie vor technisch vorne dran. Daran besteht überhaupt kein Zweifel. Ich merke das auch beruflich. Das ist keine alte Geschichte, die heute keiner mehr braucht. Nein, nein, im Gegenteil. Als Funkamateur weiß man Dinge, bei denen andere nur im Nebel stochern können. Geschehen ist das Ganze im März zur Vorbereitung der Artemis-2-Mission, aber der detaillierte Bericht ist erst jetzt erschienen. Und zwar haben die Radioteleskope in Bochum mit 20 Metern Spiegeldurchmesser und Twingeloo mit 25 Metern Spiegeldurchmesser in den Niederlanden erstmalig eine gemeinsame Beobachtung dieses Quasars durchgeführt. Beide Anlagen wurden dabei als Interferometer betrieben. Dabei werden zwei räumlich getrennte Antennen so synchronisiert, dass sie wie ein einziges großes virtuelles Teleskop mit einer Basislinie von mehreren hundert Kilometern wirken. Das ist inzwischen eine bewährte Technik, auch als Very Long Baseline Interferometrie bezeichnet, die extreme Winkelauflösungen ermöglicht und selbst winzige Strukturen am Himmel sichtbar macht, ohne dass man deswegen ein wirklich mehrere hundert Kilometer großes Teleskop bauen müsste, was ja nicht realisierbar wäre. Quasare sind keine alltäglichen Objekte. Sie gehören zu den energiereichsten Erscheinungen des Kosmos und markieren die Zentren junger Galaxien, in denen ein supermassereiches schwarzes Loch gewaltige Materiemengen verschlingt. Dabei werden enorme Energiemengen freigesetzt, die als intensive Strahlungsquellen selbst über Millionen Lichtjahre hinweg noch messbar sind. Die Beobachtung erfolgt im S-Band, einem Frequenzbereich, der sowohl in der Raumfahrtkommunikation als auch in der Radioastronomie eine zentrale Rolle spielt. Quasare sind dabei im Radiobereich hervorragende Referenzquellen, stabil, hell und über kosmologische Distanzen hinweg messbar. Das Interessante ist die zeitliche Dimension der Beobachtung. Die Radiowellen des Quasars haben rund 10 Milliarden Jahre Reisezeit mit Lichtgeschwindigkeit hinter sich. Sie wurden ausgesendet, als unser Sonnensystem noch gar nicht existierte. Das existiert nämlich erst seit etwa 4,6 Milliarden Jahren. Die Signale sind also mehr als doppelt so alt wie die Erde. Empfangen wurde mit SDR, Software Defined Radio. Das kennen wir auch inzwischen im Amateurfunk. Start hardwaremäßig spezialisierter, fest verdrahteter Empfangstechnik wird Software und digitale Signalverarbeitung eingesetzt. Abtastung, Filterung, Frequenzumsetzung und Korrelation erfolgen rechnergestützt. Das ist hier besonders nützlich, weil saubere Zeitreferenzen, stabile Oszillatoren und präzise Signalverarbeitung notwendig ist. Das findet im Amateurfunk auch bei EME-Betrieb, bei den ganzen Digitalmodes wie FT8, die mit geringen Signalstärken arbeiten, oder anderen Experimenten Verwendung. Doch was hat das mit der Mondexpedition zu tun? Nun, die Quasare gelten in der Raumfahrt als nahezu unbewegliche Fixpunkte am Himmel, so wie für uns der Polarstern, aber im Radiobereich. Ihre enorme Entfernung macht sie ideal zur Kalibrierung von Antennen. Man muss nicht befürchten, dass sie sich irgendwie bewegen, infolge der Rotation der Erde um die Sonne. Auch Empfangsketten können so gut überprüft werden und sie dienen als Referenzsignale für Navigations- und Kommunikationssysteme. Speziell bei Artemis II waren dies wichtige Vergleichsdaten, um Funkverbindungen im erdnahen und im Raum zum Mond hin zuverlässig auszulegen und zu testen. Danke für den Bericht an Peter Gülzow, Delta Bravo 2, Oskar Sierra und Thomas Tellkamp, Papa Alpha 8, Zulu. Ein Beitrag von Wolf Dieter, Delta Lima 2, Mike Charlie Delta.

Mit generativer künstlicher Intelligenz, Sprachbots wie ChatGPT, will man heute alle Fragen lösen. Speziell auf den Amateurfunkbetrieb konfiguriert ist dabei hamgbt.co, also die Adresse ist hamgbt.co. Wenn man sich hier einen Account anlegt und dann Rufzeichen, Locator und Funkanlage hinterlegt, kann man den Chatbot anschließend fragen, wo man aktuell erfolgreich funken kann. Auf den Kurzwellenbändern gibt HamGBT dabei unter Auswertung des aktuellen Funkwetters Rückmeldungen zu Funkchancen und den aktuell aktiven FT8 QRGs. Zum 70 cm Band kommen dagegen nur allgemeine, eher triviale Hinweise, weil aufgrund der geringen Reichweite ja üblicherweise keine Einträge gehörter Stationen in die X-Clustern existieren. Stattdessen können Listen der erreichbaren Umsetzer oder ein geeignetes Setup einer Station für Satellitenfunkbetrieb abgefragt werden und es werden aktuell erreichbare Satelliten angezeigt. Allerdings werden selbst in 160 km Umkreis in Südbayern keine Umsetzer aufgelistet. Offensichtlich sind für Deutschland hier keine Daten hinterlegt. Der Dialog ist aktuell in Englisch und Spanisch möglich. Der Dienst ist in den USA beheimatet und fragt deshalb zunächst nach den dortigen Lizenzklassen, weiß aber zumindest, dass in Deutschland andere Frequenz- und Leistungsgrenzen gelten. Für erfahrene Funkamateure dürfte HamGBT eher eine Spielerei sein. Für unlizenzierte Neulinge ohne eigene Anlage könnte es auch vielleicht ganz interessant sein, so einmal vorab unverbindlich die Möglichkeiten auszuloten. Also die Adresse ist hamgbt.co. Ein Beitrag von Wolf Dieter, Delta Lima 2, Mike Charlie Delta.

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1: Hallo liebe DX-Freunde und Funkamateure. Die moderne Technik ist schon eine tolle Sache. Sie ermöglicht grenzenlose Kommunikation, Bequemlichkeit im Alltag und auch eine umweltfreundliche Energieversorgung. Aber sie hat auch so ihre Schattenseiten. Weil heute ohne Computersteuerung keine Waschmaschine mehr wäscht, kein Auto mehr fährt und auch eine Solaranlage keinen Strom erzeugt, ist heute alles vernetzt und das meist per Funk. Und genau das kann zu einem existenziellen Sicherheitsrisiko werden. Wo Computer sind, sind auch Hacker nicht weit. Sie können Systeme angreifen. Von einem geradezu bizarren Fall von Sicherheitslücken berichtete vor kurzem Heise Online in einem Artikel vom 7.7.26. Im Fokus stehen Wechselrichter der chinesischen Firma Heumiles, deren Produkte geradezu ein Albtraum für die Sicherheit sind. Der Ausbau der Solarenergie ist sicher zu befürworten, erlaubt er uns doch Unabhängigkeit von fossilen Energien und Ölimporten. Aber er führt zu neuen Abhängigkeiten und zu eklatanten Defiziten bei der IT-Sicherheit. Vor allem chinesische Hersteller fallen immer wieder unangenehm auf, auch in Bezug auf die elektromagnetische Verträglichkeit. Darüber haben wir ja hier auf Radio DARC schon mehrfach berichtet. Viele Funkamateure leiden unter den schlecht gefilterten Wechselrichtern, die das Frequenzspektrum zumüllen. Noch einen drauf setzte aber eine kürzlich entdeckte weitreichende Sicherheitslücke des gerade erwähnten Herstellers Heumiles. Er erreicht nach eigenen Angaben rund 20% des europäischen Marktes für Mikrowechselrichter. Diese sind in Balkonkraftwerken und kleinen Dachsolaranlagen verbaut. Der Sicherheitsforscher Benedikt Heinz alias Hunz hat sie zusammen mit dem Chaos Computer Club aufgedeckt. Mit einfachen Mitteln aus der elektronischen Grabbelkiste und wenig Know-how ist es demnach möglich, Solaranlagen in der Nachbarschaft im Vorbeifahren zu manipulieren, abzuschalten oder dauerhaft unbrauchbar zu machen. Das Problem liegt laut den Schwachstellenbeschreibungen in den Funkprotokollen, über die die Wechselrichter der HM- und HMT-Serien mit den zugehörigen Steuereinheiten kommunizieren. Der Austausch erfolgt unverschlüsselt über die Frequenzbänder 868 MHz und 2,4 GHz. Das alleine ist schon eine unverzeihliche Nachlässigkeit. Hobbybastler und Open-Source-Projekte gingen bisher davon aus, dass Angriffe zumindest die Kenntnis der individuellen Seriennummer des Geräts voraussetzen. Doch Benedikt Heinz entdeckte eine undokumentierte Funktion in der Firmware. Wird ein sogenannter Rundrufbefehl ausgesendet, antworten alle erreichten Heumiles-Wechselrichter in der Umgebung und übermitteln ihre Seriennummer im Klartext per Funk. Bei experimentellen Tests reichte ein modifizierter, handlicher Scanner im Wert von 50 Euro aus, um innerhalb von 20 Minuten 2 Dutzend fremde Wechselrichter samt ihrer eindeutigen Identifikationsnummern und Model-IDs zu lokalisieren. Da die Reichweite der Funksignale mehrere hundert Meter betragen kann, ließe sich eine solche Angriffshardware sogar problemlos in ein Auto packen, um ganze Wohngebiete systematisch zu erfassen. Sobald ein Angreifer im Besitz der Seriennummer ist, steht ihm das ganze Spektrum der Gerätefernsteuerung offen. Da die Integrität der Datenpakete nur durch simple Prüfsummen geschützt wird, die sich bei Modifikation mathematisch leicht neu berechnen lassen, existiert keine echte Authentifizierung. Und was kann ein Angreifer damit machen? Er kann die Wechselrichter nach Belieben ein- und ausschalten und Leistungslimits manipulieren. Über den ungeschützten Funkbefehl zur Aktualisierung der Firmware lässt sich sogar Schadsoftware einschleusen. Der Forscher demonstrierte das anhand eines eigenen Testprogramms, das die Relais und die LEDs des Wechselrichters in Dauerschleife schaltete. Werden gezielt sensible Netzparameter verändert oder die internen Speicherbereiche des Bootloaders gelöscht, drohen sogar Brände, elektrische Unfälle oder die Zerstörung des Geräts. Das lässt sich danach nur noch durch Öffnen des Gehäuses reparieren. Der Hersteller Heumals wurde mit diesen verstörenden Resultaten konfrontiert. Aber anstatt dankbar zu sein und die Sicherheitslücke abzustellen, reagierte er auf die Testergebnisse des Chaos Computer Clubs irritiert bis gar nicht. Bisher gibt es auch keinen Softwarepatch zur Abhilfe. Auch staatliche Aufsichtsbehörden winken ab. Mögliche plötzliche Leistungseinbrüche im Gigawattbereich durch ein koordiniertes Abschalten von Solaranlagen könnte von den Netzbetreibern angeblich abgefangen werden. Wäre es glaubwürdig, denn gerade eine solche massenhafte Abschaltung von Solaranlagen führte am 28. April 2025 in Spanien zu einem landesweiten Stromausfall. Offenbar ist das Verschließen der Augen die angesagte Strategie der Hersteller. Der Chaos Computer Club, mit dem der DAC übrigens eng kooperiert, warnt schon seit Jahren vor den wachsenden und systematischen Gefahren beim Ausbau des Internets of Things. IT-Sicherheit im Energiesektor dürfe nicht erst bei Großkraftwerken anfangen, sondern müsse auch im Vorgarten und auf dem Balkon gelten. Die Hacker fordern verbindliche Mindeststandards und ein Verbot von Einspeisegeräten in der EU, die Firmware-Updates ohne kryptografische Authentifizierung via Funk akzeptieren. Bis echte Patches vorliegen, bleibt Betreibern als Notlösung nur, über die Originalsoftware ein Diebstahlschutzpasswort zu vergeben, die Abfrageintervalle in Open-Source-Tools drastisch zu erhöhen oder die Solarmodule physisch vom Wechselrichter zu trennen. Bleiben Sie skeptisch, bleiben Sie sicher. Bis zum nächsten Mal. Eva Maria, DG9 MFG.

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1: Vergangene Woche gab es ein astronomisches Großereignis. Das war eine Sonnenfinsternis, die bis zu 90% Bedeckung in Deutschland erreichte. Abgesehen davon, dass so etwas immer ein beeindruckendes Himmelsschauspiel ist, interessierten sich auch die Funkamateure dafür, denn die plötzlich nachlassende Sonneneinstrahlung wirkt durchaus auch auf die Verhältnisse in der Ionosphäre ein. Unser Funkwetterspezialist Christian Reiber, Delta Lima 8 Mike, Delta Whisky vom HF-Referat des DARC, gibt uns ein paar Details dazu und beleuchtet auch die aktuellen Verhältnisse bei der Wellenausbreitung.
2: Ja, eine totale Sonnenfinsternis erlaubt es, der Ionosphäre ein wenig in die Karten zu schauen. Allerdings sollte man sich dafür im oder zumindest nahe des Kernschattens befinden, also der Zone der totalen Verfinsterung, die letzten Mittwoch von Grönland und Island kommend über den Ostatlantik, Nordspanien und die Balearen verlief. Dort kann man dann beobachten, wie die D-Region rapide ihre dämpfende Wirkung auf die Kurzwelle verliert, weil ohne Sonne die Ionisation unmittelbar aufhört und die noch relativ hohe Gasdichte in etwa 60 Kilometer Höhe dazu führt, dass die freien Elektronen binnen weniger Sekunden vollständig rekombinieren. Der E-Region passiert kurz darauf dasselbe und dann ist die Bahn frei zur F-Region. Hier rekombinieren die Elektronen nur noch sehr langsam zu neutralen Atomen. 3 Minuten ohne Sonne bleiben da praktisch ohne Wirkung. Und so kann man dann im Kernschatten mitten am Tag auf 80 und sogar 160 Meter QSOs machen. Aber eben nur diese paar Minuten, denn ebenso schnell wie D- und E-Region verschwunden waren, tauchen sie auch wieder auf, sobald die Sonne wieder strahlt. Abgesehen davon ist eine totale Sonnenfinsternis natürlich vor allem optisch ein absolutes Ausnahmeerlebnis. In Deutschland müssen wir darauf bis 2081 warten, aber am 2. August des nächsten Jahres gibt es bereits die nächste in Europa. Und wieder hat Spanien das Glück, dabei zu sein, allerdings nur der äußerste Süden. Diese Finsternis wird eine außergewöhnlich lange Totalitätsphase haben, etwa 4,5 Minuten in Gibraltar und fast 6,5 Minuten im südlichen Ägypten. Aber erstmal scheint die Sonne jetzt wieder, im extremen Ultraviolett und Röntgen allerdings ein wenig schwächer als letzte Woche. Denn der solare Flux fiel deutlich unter 100 Einheiten und beendete seine Talfahrt am letzten Sonntag erst bei 94 Einheiten. 2 Tage lang wurden nicht mal mehr C-Flares beobachtet. Danach ging es wieder aufwärts, allerdings zunächst sehr verhalten, bis dann am Mittwoch die ehemalige Region 4493 am östlichen Sonnenrand wieder auftauchte und den Flux auf 110 Einheiten am Donnerstag hob. Das Erdmagnetfeld blieb meist ruhig, nur nicht am letzten Wochenende. Da erreichte uns noch eine Plasmawolke eines koronalen Masseauswurfs und der Samstagabend sah einen veritablen Magnetsturm. Die MUF ging erneut von 25 auf unter 20 MHz zurück und selbst eine weitere kurze aktive Phase des Erdmagnetfelds am Dienstag hinterließ deutliche Spuren in der Ionosphäre. Eine für Mittwoch erwartete weitere Störung blieb dann aber aus. Dass trotz wenig Aktivität doch so viel im Erdmagnetfeld los ist, liegt an Filamenten, riesigen Magnetfeldbögen auf der Sonne, die Plasma einschließen, dass sie bei ihrem Zusammenbruch explosionsartig ins All entlassen. Von diesen Filamenten gibt es zurzeit ungewöhnlich viele und manche davon überspannen mehrere 100.000 Kilometer. Die Sonnenaktivität sollte weiter ansteigen, denn am Sonntag soll eine weitere aktive Region von der Sonnenrückseite kommen, die in den letzten Tagen ein deutliches Wachstum gezeigt hat. 110 bis 140 Einheiten sind für die nächste Woche zu erwarten. Das Erdmagnetfeld behält dabei noch seine ruhige Grundtendenz. Allerdings kann jederzeit wieder ein Filament kollabieren und einen Masseauswurf auslösen. Es kann also quasi aus dem Nichts zu einem Magnetsturm kommen, der dann 1 bis 2 Tage die Grenzfrequenz drückt und die polaren Pfade auf den Lowbands schließt. Für die Lowbands werden die Zeiten jetzt aber wieder besser, denn der Tag beschleunigt seinen Rückzug. Am oberen Ende bleibt es bei 20 und 17 Meter als zuverlässigsten Bändern, 15 Meter ist bei ruhiger Magnetik nutzbar, für die X vor allem am Tagesrand. 12 und 10 Meter öffnen sporadisch in südliche Richtungen. Apropos sporadisch. Sporadik E war letzte Woche wieder gut in Form, am Mittwoch auch nochmal kurz auf 2 Meter. Es könnte allerdings auch ein letztes Aufbäumen gewesen sein. Wir werden sehen. Good DX.

Das war's nun für heute. Wir sind leider schon wieder am Ende von Radio DARC angelangt. Die Sendung der vergangenen Stunde war ein Programmbeitrag des gemeinnützigen Deutschen Amateur-Radio-Clubs im Rahmen der Sendefolgen unserer Übernahmepartner. Redaktion und Musikauswahl hatte Rainer Englert, Delta Foxtrot 2, November Uniform. Wir hoffen, die Sendung hat Spaß gemacht. Wenn ja, sagen Sie es doch einfach weiter. Wenn Sie wollen, hören wir uns nächste Woche wieder. Gleiche Zeit, gleiche Frequenz. 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Auf Wiederhören. Moin, tschüss, servus und 73, gut DX. Bis zum nächsten Mal.

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Das Original dieses Titels hieß Apron Springs. Die deutsche Version stammte von Conny Quick und wurde gesungen 1959. Wir werfen wieder einen Blick auf die deutschen Schlagerfestspiele, wieder auf das Jahr 1965. Zunächst singen Blue Diamonds Küss mich und anschließend Ralf Bendix Zwei Zigaretten. Beide Titel sind in der Vorrunde ausgeschieden.

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Zwei Zigaretten, ein Beitrag zu den deutschen Schlagerfestspielen 1965 von Ralf Bendix. Unser nächster Titel stammt aus dem Jahre 1968. Er konnte Platz 13 in den deutschen Charts erreichen. Es ist die Gruppe Gary Puckett and the Union Gap und sie singen Lady Willpower.

Here It Comes Again sang 1966 die Fortunes und damit konnten sie Platz 40 in den deutschen Charts erreichen. Unser nächster Gast ist Jim Reeves. Er erreichte 1964 Platz 2 in den US-Country-Charts mit Welcome to My World.

Das waren natürlich die Beatles. Wir hörten einen Titel aus ihrem Album Beatles for Sale, I'm a Loser. Unser nächster Gast ist Chris Jensen. In einer der letzten Sendungen hörten wir seinen Hit Torture aus dem Jahre 1962. Heute hören wir die B-Seite, Let's Sit Down. Baby.

Die Beat Kings ihre Version von Even the Bad Times Are Good. Das Original stammt natürlich von den Tremolos.

Das war der nächste Beitrag zu unserer Reihe der frühen deutschen Nummer 1-Hits. 1953 erreichte wieder einmal Vico Toriani die Nummer 1 der deutschen Charts. Sein Titel hieß diesmal »Am Strande von Havanna steht ein Mädchen«. Unser nächster Gast ist ein Schweizer, Willy Schmidt. 1965 sang er die deutsche Version des internationalen Hits »Red Roses for a Blue Lady« und bei ihm heißt es »Ich sende dir Rosen«.

Eine Aufnahme von 1972. Goodbye Daddy. Einer der Autoren war Drafi Deutscher und es hat gesungen Pascal Legrand. Und wir gehen zurück in das Jahr 1959. Die Four Aces sangen damals Once in a While.

Das Original dieses Titels wurde gesungen von Bruce Channel. Das war eine deutsche Version aus dem Jahre 1962 von Harry Glück, Hey Baby. Und auch die nächste Aufnahme stammt von 1962, aber die Komposition ist viel älter. Die Originalaufnahme von 1936 stammte von Willy Forst. Wir hören Max Greger mit dem Titel »Komm, spiel mit mir, blinde Kuh«.

Ohne ein bestimmtes Ziel sang Bernd Spier, er konnte aber trotzdem mehrfach die Nummer 1 der deutschen Charts erreichen, unter anderem mit der B-Seite dieser Aufnahme Memphis, Tennessee. Und es folgt Roy Orbison. 1957 sang er seinen Titel Chicken Hearted und wir hören die B-Seite I Like Love.

Ricky Nelson konnte mit seiner Aufnahme I Got a Feeling 1958 Platz 10 in den US-Charts erreichen. Den Abschluss der heutigen Sendung macht die Gruppe The Monotones. 1959 sangen sie Tell It to the Judge.

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1: Mein erster Titel für heute ist ein von der Commodores, Night Shift 1985. Die Commodores sind eine US-amerikanische Band aus Detroit, die ihre größten Erfolge in den 70er Jahren auf dem Motown-Label feierten. Sie entwickelten sich von einer dynamischen Funk-Party-Band zu einer populären Balladengruppe und standen zwischen 1974 und 1988 mit rund 30 Hits in den amerikanischen Rhythm and Blues Charts. Ihre Erfolgskarriere begann 1971, als sie als Vorgruppe für die Jackson 5 ausgewählt wurden und mit ihnen anderthalb Jahre auf Tournee gingen. Erste Singles zwischen 1969 und 1973 hatten keinerlei Erfolg. Ihre bekanntesten Hits waren Three Times a Lady, Sail On Still, Lady, Oh No und Night Shift. 1982 stieg Lionel Richie aus der Band aus, um sich seiner im Vorjahr begonnenen Solo-Karriere zu widmen. Dies sorgte für den langsamen Abstieg der Band.

Chris Farlow, Out of Time 1966. Chris Farlow begann seine musikalische Karriere bei der John Henry Skiffle Group. Mitte der 60er Jahre nahm eine Reihe von Singles auf, auf denen er Soul-Klassiker, aber auch Rolling Stones-Titel coverte. Seine Version von Out of Time wurde sehr populär. Mick Jagger ist dabei im Background zu hören, weil Farlow einfach das Masterband der Rolling Stones übersungen hatte. Sehr erfolgreich war auch das von Mike Dabo geschriebene Handbags and Gladracks, das später wiederum von Rod Stewart erfolgreich adaptiert wurde.

Mein nächster Titel, Tie a Yellow Ribbon Around the Old Oak Tree 1973 von Tony Orlando und Dawn. Dawn, ab 1973 auch Tony Orlando and Dawn, war eine US-amerikanische Pop-Trio mit großen Erfolgen in der ersten Hälfte der 70er Jahre. Gegründet wurde die Band in 1970 in New York City mit Tony Orlando als Leadsänger. Orlando, der Anfang der 60er Jahre drei Top 100 Hits hatte und sich aus dem Musikgeschäft zurückgezogen hatte, wurde überredet, einen Titel aufzunehmen. Das Lied Candida wurde im Mai 1970 aufgenommen. Ende Juli stieg die Single in den Billboard Hot 100, erreichte Platz 3 und konnte sich 18 Wochen in den Charts halten. Die folgende Single, Knock 30 Times, erreichte am 23. Januar 1971 den Spitzenplatz in den Single-Charts. In Deutschland erreichte er Platz 2. Anfang 1973 gelang mit Tie a Yellow Ribbon Around the Old Oak Tree ein weiterer Nummer 1-Hit.

Und weiter geht's mit Taco und Pudding on the Ritz 1982. Taco ist ein niederländischer Popsänger, der durch seine Coverversion des Irving Berlins Hits Pudding on the Ritz bekannt geworden ist. Er hat niederländische Eltern und wuchs in den Niederlanden, den USA, Singapur, Luxemburg, Deutschland und Belgien auf, wo er 1973 seinen Schulabschluss machte. Danach studierte er Innenarchitektur und schloss die Schauspielschule in Hamburg ab. Er nahm im September 1982 mit Musikproduzent John David Parker in den Hamburger PS Studios die Langspielplatte After Eight auf. Nach Veröffentlichung im November 1982 verkaufte sie weltweit mehr als 500.000 Exemplare. Daraus ausgekoppelt wurde im Juni 1983 die Single-Version Putting on the Ritz, die alleine in den Vereinigten Staaten 1 Million Mal verkauft wurde und dort bis auf Rang 4 der Charts vordrang. Rang 1 erreichte die Synthie-Pop-Fassung in Schweden und Neuseeland, während sie in Deutschland nur bis auf Platz 20 vordringen konnte. Und gleich danach hörte sie Kurt Borgmann mit dem Titel Groucho Jack 1967. Deutsche Originalaufnahme von Keith West, Excerpt from a Teenage Opera. Weitere Informationen habe ich leider nicht über Kurt Borgmann.

Mein nächster Titel ist Children of Revolution aus 1972, aber diesmal eine Version von Mark Bolan, T-Rex, Elton John und Ringo Starr.

1983, Clubhouse, Do It Again mit Billie Jean. Clubhouse ist ein italienisches Musikprojekt. Das Lied kombiniert Elemente aus zwei Welthits. Do It Again, eine 1973 Top 10 Hit von Steely Dan und Michael Jacksons Nummer 1 Hit Billie Jean. Es erreichte Nummer 75 in die Billboard Hot 100, aber war ein größerer Hit in Belgien Platz 6, Irland Platz 7, Irland Platz 7, Holland Platz 10 und in England Platz 11.

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1: Ja, meine liebe Oldies-Freunde, diesmal ist es einer von Crispin St. Peters, The Pied Piper, 1966. In 1966 brachte St. Peters Karriere nach jahrelangem Musikmachen schließlich ein Top-Ten-Hit in der britischen Hitparade mit You Were My Mind, ein Lied geschrieben und in 1964 schon aufgenommen durch das kanadische Folk-Duo Ian and Sylvia. St. Peters Single schließlich stieg auf Platz 2 in Großbritannien und wurde dann in den USA veröffentlicht. Es kam erst in den USA in den Charts nach der Veröffentlichung von The Pied Piper. Es war ein Top Ten Hit in den Vereinigten Staaten und Großbritannien. Der Titel stammte von einem Rattenfänger von Hameln und ist bekannt für seinen Gebrauch von einem Penny Whistle. 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

So, und weiter geht's mit einem Titel von Chris Montez, Nur Du, 1974. Im Februar 1962 erschien Montez' erste Single bei Monogram, dessen A-Titel All You Had to Do er selbst komponiert hatte. Bereits seine zweite Platte wurde für Montez zu einem großen Erfolg. Der Titel Let's Dance kletterte in den Hot 100 auf Platz 4 und erreichte auch international Spitzenplätze. Ende des Jahres kam Montez mit dem ebenfalls von ihm geschriebenen Titel Some Kind of Fun erneut in die Hot 100. Obwohl Monogram noch 6 weitere Singles mit Montez herausbrachte, stellten sich keine weiteren Plattenerfolge mehr ein. 1972 ging Montez bei CBS International unter Vertrag, um seine Karriere in Europa wieder aufleben zu lassen. Seine neuen Titel wurde vor allem in Deutschland und den Niederlanden vertrieben. Mit der Neuauflage von Let's Dance erreichte Montez 1972 in Großbritannien noch einmal ein Platz 9 in der Top 10. Mit dem Titel I No Digas und No One Knows kam Montez 1973 in die deutschen Hitlisten, wo die Plätze 20 bzw. 32 belegen konnte. Nur Du stammt aus 1974.

Zeit für Cyndi Lauper und ihr Titel Time After Time 1984. Cyndi Lauper kam am 22. Juni 1953 in New York zur Welt. Sie begeisterte sich sehr früh für Musik und lernte Gitarre spielen. Nach der Schule fing sie an als Aushilfe in Secondhand-Laden einer Freundin in New York und entdeckte dort das für ihre spätere Musikkarriere so wichtige Interesse für extravagante Kleidung. 1983 wurde sie von einer Plattenfirma unter Vertrag genommen und erschien ihr Album She's So Unusual. Ihr Video Girls Just Wanna Have Fun wurde auf MTV häufig gesendet und die Single wurde zu einem Hit. Auch das Album wurde ein Erfolg. Die Singles Girls Just Wanna Have Fun und Time After Time erreichten hohe Chartplatzierungen. Danach ging es auf und ab mit ihr.

0: Fire von Crazy World of Arthur Brown ist mein nächster Titel und ich stamme aus 1968. Arthur Brown verfügt über eine mehrere Oktaven umfassende Stimme. Er tauchte Ende der 60er Jahre auf internationalen Rockbühnen auf. Er machte durch exzentrische Vorführungen auf sich aufmerksam mit brennenden Helmen und Nacktauftritten. Sein nach seiner damaligen Band benanntes Debütalbum The Crazy World of Arthur Brown war 1968 beiderseits des Atlantiks ein Überraschungserfolg. The Thing of Fire wurde ein weltweiter Erfolg. In den 70er Jahren brachte Brown drei Alben heraus. In 1974 zog sich Brown vorübergehend aus dem Musikgeschäft zurück, um sich der Meditation zu widmen. 1994 erlitt Brown während eines Konzertes einen Schlaganfall, von dem er sich nur mühsam erholte.
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gelöscht, hoffentlich. 1978, Sweet People and the Birds Were Singing. Sweet People ist eine Schweizer Instrumental-Popgruppe, gegründet von Alain Morissette. Es gibt leider nur Info in Französisch. Hab versucht, ein kleines Stück zu übersetzen. Alain Morissette verlor mit 9 Jahren seinen Vater, ein beliebter Metzger aus Saint-Gervais im Genfer Nachbarschaft. Er fing sehr schnell an, das Klavier zu studieren unter die Förderung seiner Mutter und wurde Schüler am Konservatorium von Genf. Sein erstes Album erschien 1971, Konzert für einen Sommer. Das war instrumental und wurde über 2 Millionen Male verkauft. Zur Teilnahme an Eurovision Song Contest 1977 stellte er die Gruppe Sweet People zusammen. Ihr Song Hey Musiker platziert sich auf Platz 2 in das Schweizer Finale. 3 Lieder von Alain gewannen die ersten 3 Plätze im gleichen Finale. In Holland war And the Birds Were Singing und die Vögel sangen 9 Wochen lang in die Top 40 in 1980.

The Special, a.k.a. Free Nelson Mandela. Nelson Mandela in den USA und Italien sowie spätere Versionen auch als Free Nelson Mandela ist ein Lied von Jerry Damas, das von seiner Band The Special, a.k.a. aufgenommen wurde. Nelson Mandela erschien 1984 und ist ein Protestsong gegen die Gefangenschaft von Nelson Mandela. Das Lied ist ein Uptempo-Rocksong mit vielen Einflüssen aus der südafrikanischen Musik. Produziert wurde die Aufnahme von Elvis Costello. Die Singleauskopplung erreichte Platz 9 der britischen Charts und wurde in einigen Ländern sowie Neuseeland eine Nummer 1 Hit, aber auch in Afrika war das Lied sehr populär. 1988, zum 70. Geburtstag von Nelson Mandela, erschien eine neue Version des Liedes unter dem Titel Free Nelson Mandela mit dem schon am Original beteiligten Musiker. Free!

Mein letzter Titel für heute ist einer von The Web. The Web war ein britische Jazz-Blues-Band. Mit der afroamerikanischen Sänger John L. Watson veröffentlichten sie zwei Studioalben: Fully Interlocking 1968 und Theraposa Blondie 1970. Die Band wechselte zu einem progressiven Rocksound, welcher mit Watsons Gesangsstil unvereinbar war, sodass er eine Solo-Karriere begann. Ich spiele Ihnen gleich nochmal ein kleines Stückchen von James Last Beatles Medley und dann ist wirklich vorbei. Bis zum nächsten Mal. Hoffentlich hat es Ihnen wieder ein bisschen Spaß gemacht. Tschüss, auf Wiedersehen und wie immer natürlich.

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Na, die kam direkt aus Wuppertal und nicht aus dem Orient. Bill Ramsey über die Zuckerpuppe aus der Bauchtanzgruppe. Einer seiner größten Erfolge, ein Klassiker des deutschen Schlagers. Schwungvoll, swingig, ja, so mag ich das. Die Puppe soll also im Mittelpunkt unserer Musikauswahl stehen. Natürlich das und die Püppchen, nicht nur deutschsprachig, weil die Auswahl etwas begrenzt ist. Und mal schauen, wer sich dann doch noch zu den Puppen auf der Bühne hinzugesellen wird. Ich könnte mir vorstellen, auch der ein oder andere ausgefallene Tänzer und auch der eine oder andere aus der Puppenkiste.

0: Ach, wie fein ist es, ein Mensch zu sein. Musik aus der Augsburger Puppenkiste, aus diesem legendären Marionettentheater, angesiedelt im Heiliggeistspital der Augsburger Altstadt. Seit 1948 werden hier Märchen gespielt, auch Schauspieler aufgeführt, heißt auch Ernste. Aber davon hätte man sicher nicht so viel Notiz genommen, wenn die Puppenkiste nicht ins Fernsehen gegangen wäre. Mit eben Jim Knopf und Urmel wurde diese Puppenkiste ab den frühen 50ern, voriges Jahrhundert, deutschlandweit, jedenfalls im Westen, sehr bekannt. Ich werde öfter mal reingreifen in diese Kiste, innerhalb meiner Kiste. Ganz nach dem Motto:
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Roswitha, lass doch die kleinen Puppen tanzen gehen. Dem steht nichts im Wege hier in Tauschers Plattenkiste, der Kultserie auf dieser Welle. Jetzt ein Puppenspieler aus Mittelamerika, der uns auch noch auf Deutsch vorgestellt wird. Zunächst aber vorgestellt vom Tiger himself.

Jones, The Young Mexican Puppeteer, der Puppenspieler von Mexiko. Auf dem Markt von Albuquerque lebte jahrelang ein Mann. Er besaß nur ein paar Puppen, doch damit zog er alle an. Die Geschichte bei uns auf Deutsch später. Denn jetzt kommt ein Puppchen in Variation, eines aus Berlin und passend dazu mit dem großen Berliner Ballhausorchester.

Puppchen, du bist mein Augenstern. Komponiert wurde dieses Lied im Jahr 1912, nämlich von Jean Gilbert aus einem Possenspiel in drei Akten namens Puppchen. Und hinter Jean Gilbert steckte Max Winterfeld. Geboren in Hamburg im Jahr 1879, in Buenos Aires starb er im Jahr 1942. Also ein Künstlername, Jean Gilbert, hat, ich glaube, nichts mit Robert Gilbert zu tun. Den Text schrieb für dieses Stück Alfred Schönfeld und Premiere war damals im Berliner Thalia Theater. Das ist also der Hintergrund für ein Lied, ein Ohrwurm, der sich in Variationen durch unser Gehör schlängeln wird. Ja, eine große Posse, so hieß es damals, gibt's heute auch und eben nicht nur auf der Theaterbühne.

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Musik aus der Operette, die Kinokönigin, auch aus der musikalischen Feder von Jean Gilbert, der uns mit dem Puppchen einen Augenstern und vor allem auch einen Ohrwurm servieren wird in den nächsten Folgen. Bleiben Sie also bitte dran und vor allem alle Puppen, die bleiben bitte auf der Bühne.

0: Genau wie du, das Divanpüppchen mal in der heiteren Schlagerversion. Das war Wenke Mürre in jungen Jahren, im Hintergrund Chris Roberts, die beiden ein bildhübsches Paar auf dieser Platte. Das Original-Divanpüppchen, das stammt freilich aus der Operette Blume von Hawaii von Paul Abraham. Den Text schrieben damals unter anderem Alfred Grünwald und Dr. Fritz Löhner-Beder. Es ist eine der späteren Operetten, Premiere war erst 1931 gewesen, und zwar nicht, wie man vermuten würde, in Berlin, sondern am Neuen Theater in Leipzig. Und Grundlage, gewissermaßen Inspiration für diese Operette, war die Geschichte der letzten Königin von Hawaii. Etliche Ohrwürmer verdanken wir dieser wunderbaren Operette My Golden Boy. Heute habe ich einen Schwipser. Was hat der Gentleman im Dschungel zu tun? Eine gute Frage. Ein Paradies am Meeresstrand. My Little Boy, ich bleib dir treu. Das Lied von der Blume von Hawaii selbst natürlich und eben im Slow Fox, wie auch viele andere Lieder, die ich erwähnt hatte, das vom Divanpüppchen. Ich habe es jetzt in einer Version mit dem Schauspieler Hans Klarin, übrigens die Stimme vom Pumuckl, aber nicht hier, wie Sie gleich hören werden. Hier ist ja ganz anders zu hören, nämlich als Puppenfreund auf dem Divan.
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Musik für unsere kleinen, jungen Freunde. Simone Sommerland, Ich liebe meine Puppen. Musik aus dem wiedervereinten Deutschland für alle Puppen in Ost und West hier in Tauschers Plattenkiste, der Kultserie auf dieser Welle. Ich habe ein Kinderlied aus der ehemaligen DDR nun als kleinen Archivschatz dieser Runde hier für die Puppenkiste gewissermaßen, nämlich das Lied vom Püppchen Monika. Da freuen sich einige sicher schon auf diesen historischen Klangkörper, der gleich zu hören sein wird. Längst verklungen, aber bei uns gleich in Stereo zu hören. Die Kinder- und Jugendchöre der Arbeiterfestspiele der DDR.

Was hat die gerade gerufen, diese Puppe? Ich habe was mit Mama verstanden. Ja, wir können dieses Mädchen nicht mehr fragen. Es ist inzwischen selbstsicher eine ausgewachsene Puppe. Vielleicht ja auch schon in der gereiften Bauchtanzgruppe. Liebes Püppchen Monika, die Kinder- und Jugendchöre der Arbeiterfestspiele der ehemaligen DDR. Aber bitte denken Sie nicht, alle Puppen in der ehemaligen DDR waren so brav wie diese hier. Die Puppen hatten schon ihre Freiheit im ersten Arbeiter- und Bauernstaat auf deutschem Boden. Hier ist ein Beispiel. Die Puppe Otto.

Das ist Power von der Eastside, Silly im Jahr 1983, Puppe Otto. Und nun können Sie Ihr musikalisches Wissen überprüfen, erweitern, vielleicht ja auch sagen, da gibt's gar nichts zu überprüfen, das weiß ich doch längst, denn hier ist eine Melodie mit Puppenbezug.

0: Si.
1: Si, bellissima. Das war Sandy Shaw mit dem Song La Notte. Und natürlich nichts anderes als die italienische Version von Puppet on a String, die Marionette auf der Schnur, übersetzt. Ja, in eine berühmte Marionettenserie meiner Jugend erinnere ich mich noch sehr, sehr gerne. Ich habe sie ab und zu mal erwähnt, jetzt kann ich sie anspielen, nämlich Hurwinek und Speibel, eine gemeinsame Produktion der CSSR und der DDR mit so vielen köstlichen Dialogen wie dem hier zum Beispiel über die Liebe.
2: Vati, was ist denn eigentlich die Liebe?
3: Bitte?
2: Was ist die Liebe?
3: Schwer zu sagen, Hurwinek. Du wirst es sowieso nicht begreifen.
2: Warum?
3: Weil die wahre Liebe ein Gefühl erfordert. Und das haben die Puppen nicht.
2: Vati, und wie zeigt sich die Liebe? Zum Beispiel bei den Menschen.
3: Aber...
2: Wie zeigt sie, du Vati?
3: Lass mich in Ruhe.
2: Wie zeigt sie sich bei den Menschen, Vati?
3: Aber so bleib mir doch mit solchen Fragen vom Leib.
2: Sag, wie zeigt sie sich?
3: Aber so lass doch.
2: Vati.
3: Na, zum Beispiel so, dass sich zwei gern haben. Na?
2: Warum haben sich zwei gern? Warum haben sich nicht etwa drei gern?
3: Aber das gibt's auch. Und oft. Das ist eine Art Kinderkrankheit der Erwachsenen, gegen die es kein Mittel gibt, außer den Rechtsanwalt.
2: Dann dürfen sich also drei nicht gern haben?
3: Aber ja, gern haben dürfen sie sich schon. Aber es darf keine Liebe sein, sonst müssen sie auseinandergehen.
1: Ah, no, dekoyam. Ja, ich glaube, im Prager Marionettentheater Speibel und Hurwinek können sie heute noch solche Spiele erleben. Bei uns eben tanzen die Marionetten jetzt nochmal auf der Bühne der Vergangenheit.

Martin und Coulter, Marionettas en la cuerda, die Marionette auf der Schnur. Und schnurstracks suche ich neue Puppen heraus, die bei uns im Takt von Schellack und Vinyl weiter tanzen werden.

Sie haben ihre eigenen Theater, ihre Bühnen, aber meistens jedoch ganz privat. Und viele Männer haben eine für sich zu Hause. Die Puppe. Und damit nun weiter Puppenlieder aus meinem Archiv. Viel Spaß.

ist mein Ein und Alles. Ja, der hatte die erwähnte private Puppe für sich. Brian Hyland im Jahr 1962, die deutsche Version von Summer Job, weil du meine Puppe bist. Jahrzehnte später, da schwärmte ein Österreicher von besonders süßen Puppen und die fanden ihn sicher auch besonders süß und knackig. Sie kennen den Mann aus dem Puppenstadel. Ein kräftiger Bursche, kräftige Arme, kräftige Beine, glaube auch ein wenig tätowiert inzwischen, Lederhose und eine schnittige Frisur.

Englisch kann er also auch. Andreas Gabalier über die Zuckerpoppen. Ein ganz anderer Klang als bei Bill Ramsey. Ähnlicher Klang, aber andere Sprache. Jetzt mit Katharina Valente, die Zuckerpuppe à la Française.

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1: Ich glaube, das Maxim kam im Text vor. Würde auch passen zu den Puppen in Paris. Katharina Valente, La Poupée Poudrée, die französische Version der Zuckerpuppe aus der Bauchtanzgruppe. Hier bei uns in Tauschers Plattenkiste, der Kultserie auf dieser Welle. Und ich greife wieder in die Puppenkiste, die aus Schwaben.

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1: Billy Bau und seine Bande. Musik aus der Augsburger Puppenkiste. Das Markenzeichen dieses Theaters ist der Kistendeckel mit dem schräg gedruckten Namenszug Augsburger Puppenkiste und dem Zusatz Ömichens Marionettentheater. Und der Name Puppenkiste, der geht auf Walter Ömichen zurück. Er wollte, nachdem sein privater Puppenschrein im Zweiten Weltkrieg bei einem Bombenangriff auf Augsburg zerstört worden war, einen eigenen schaffen, einen eigenen Schrein, ein eigenes Marionettentheater, das in einer Kiste Platz findet, um eben on Tour zu gehen, transportfähig zu sein. Ja, ich habe nun das Püppchen als Sternschnüppchen, auch sehr süß.

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1: Elisabeth Hoffmann und Helmut Jörg, komm mein Püppchen, du bist mein Sternenschnüppchen. Was für ein schöner Spruch. Ja, da schauten dann beide in die Sterne in der langen Berliner Nacht, so wie man da sagt, das machen wir ein bisschen die Puppen. Ja, diese Redensart von der Spree entstand aus einem Spaziergang zu den Götterstatuen, den Puppen im Tiergarten in Berlin. Und dazu spielt nur noch die Berliner Salonmusik, unser Lied in Variation.

Püppchen, du bist mein Augenstern und bleibst bei mir auf dieser Frequenz bitte. Alle Puppen in Ost und West, es bleibt ein Fest in dieser Show. Gleiche Stelle, gleiche Welle, auf alle Fälle denn. Ciao, sagt der Alex und wie immer, auf Weiterhören.

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1: Und damit hallo und herzlich willkommen zur 16. Ausgabe von C60 mit Musik, die früher wirklich im Radio lief. Und in diesem Falle lief sie in den letzten Tagen des Jahres 1978. Ich kann mich daran erinnern, dass ich einige dieser Aufnahmen am Silvestertag jenes Jahres gemacht habe. Und zwar mal wieder im Vormittagsmagazin NDR 2 von 9 bis halb 1. Ja, und der erste Titel heute, das war der damals aktuelle Hit von Bob Seger und der Silver Bullet Band. Platz Nummer 30 in den deutschen Singlecharts. Hier ist Still the Same.

Es war sein erster und größter Solo-Hit in Deutschland und er lief Ende 1978 im Radio. Das war George Harrison und My Sweet Lord, 1971 für 10 Wochen auf der Nummer 1 bei uns. Vor kurzem hörten wir in diesem Programm von Benny den Titel Amigo Charlie Brown, aber Silvester 1978, da lief im Radio das Original von der Gruppe Two Man Sound aus Belgien. Hier ist der Nummer 7 Hit aus dem Jahre 76, Charlie Brown.

Diese Platte erschien im Original bereits im Jahre 1978, wurde aber 1981 im Zuge des Erfolgs der Stars on 45 wieder veröffentlicht und erreichte diesmal die Nummer 24 in den deutschen Diskothekencharts. Das war Gidea Sound aus England und das war der Titel Beach Boy Gold. Ein paar Titel aus dem Medley waren Nummer 1 Hits in den Singlecharts in Amerika und das gilt auch für diesen hier. Eine Woche auf der Nummer 1 im Sommer des Jahres 75. Hier ist Van McCoy und The Hustle.

Der Titel wurde 1968 geschrieben und aufgenommen von B.J. Thomas, aber diese Version aus England war das Vorbild für eine spätere Fassung aus Schweden, die wiederum die Nummer 1 erreichte in den Singlecharts in Amerika von der Gruppe Blue Sweet. Jonathan King hat sich diesen Uka Chaka Chor ausgedacht und seine Version aus dem Jahre 1971 lief Silvester 1978 im Radio. Der nächste Titel ist heute politisch nicht mehr korrekt, aber 1956 hat man das weniger verbissen gesehen. Aus dem Januar 56 ein Nummer 6 Hit aus England. Hier ist Alma Cogan und Never Do a Tango with an Eskimo.

0: Ja, und hier ist wieder die neue Welle mit der Geräuschhitparade. Und es geht gleich los auf Platz 8 diese Woche. Der kleine Eugen Prinz mit einem ziemlich märchenhaften Lied. Rapunzel, lass dein Haar herunter.
1: Achtung!
0: Ja, das war der kleine Eugen Prinz auf Platz 8. Und er hat gute Aussichten auf Platz 7. Aber das entscheiden natürlich wie immer Sie, meine lieben Zuhörer. Wir machen weiter mit der Startnummer 7. Punkrock aus dem hohen Norden ist angesagt. Bauer Harms singt Schwein gehabt. Ja, das war der 7. Platz und auf Platz 6 kommt nun ein langsamer, melancholischer Titel. Hare Krishna singt ein indisches Traditional und der Titel ist Der Tritt in den Hintern des Mannes mit dem indischen Gong in der Hose. Ja, soweit Hare Krishna und es geht gleich weiter mit der Nummer 5. Ein Stimmungslied zum Mitmachen, vorgetragen von einem jungen Künstler aus Bayern. Hier ist Winnie Wald und hier ist sein Lied. Wie wir einmal der Kellnerin vom vollbeladenen Tablett ganz von vorn und ganz plötzlich die schwere Kaffeekanne herunternahm. Und das Ding hat auch einen Untertitel. 100 Jahre Meißner im Arsch. Winnie Wald war das, ein junges Talent, von dem wir noch viel hören werden und wir drücken ihm alle die Daumen. Aber nun geht es weiter. Eine Instrumentalaufnahme konnte sich als vierte platzieren. Quasimodi mit seiner Live-Version von Schillers Glocke. Der gute alte Schiller war das. Wer hätte das gedacht? Quasimodi. Und weiter geht's. Ein junger Interpret aus der Schweiz kommt nun zu uns. Der Shootingstar dieser Woche von 128 auf 3. Matti Horn und seine zu Herzen gehende Ballade. Von nun an ging's bergab. Das war Platz 3 und wir nähern uns unaufhaltsam Platz 2. Und da hält sich seit nunmehr 8 Monaten Tilla. Tilla und ihr heißer Song Liebe im Watt. Tilla war das, 33 Mal dabei, bitte nicht wieder wählen. Und hier ist er, der absolute Spitzenreiter diese Woche. Die Nummer 1 der Geräuschhitparade. Hang nun und 12 Uhr mittags. Und den Titel spielen wir nicht ganz aus, denn die Zeit reicht nicht. Nicht hinten und nicht vorne reicht sie. Ein kleiner Hinweis noch für Sie, liebe Hörer, wenn Sie ein hitverdächtiges Geräusch zu Hause haben, nehmen Sie es, schicken Sie es uns, 19 cm Halbspur-Stereoband genügt, an die neue Welle Geräusch-Hitparade und das Rückporto nicht vergessen. Das war's wieder für heute. Tschüsschen, bis bald, Ihr Jürgen.

0: Servus.
1: Tschüss.
0: Grüßchen. Tschüss. Auf den Weg. Tschüss.
1: Macht's gut, Jungs.
0: Ab, ab. Macht's gut. Tschüss. Tschüss.
2: Das war im Original die Rückseite der Single Kreuzberger Nächte, aber der Titel war auch auf dem Album Bla Bla Blood

Ein paar Schlager aus dem Silvesterprogramm 1978. Das war Howard Carpendale mit seinem damals aktuellen Hit, nämlich Dann geh doch. Der nächste Titel war damals genau ein Jahr alt, denn Marianne Rosenberg hatte zum Jahreswechsel 1976-77 ihren letzten Top-Ten-Hit in Deutschland. Und der handelt von Marlene.

Wie man sich denken kann, erschien dieser Titel im Jahre 1975 und es war sogar ein Hit in den deutschen Singlecharts, wenn auch nur ein knapper. Das waren Gottfried und Lonzo, Gottfried Böttger und Lonzo Westphal und Hamburg 75 und der Titel erreichte die Nummer 50 in den Charts. Die Village People hatten im Dezember 1978 ihren zweiten und auch größten Hit bei uns, eingestiegen am 4. Dezember in die Charts und für 11 Wochen auf der Nummer 1. Hier ist YMCA.

Rudi Carrell hat damals mal prophezeit, dass man diesen Titel noch zu Ostern spielen werde. Ganz so war es zwar nicht, aber zumindest nach Weihnachten, da war er noch nicht aus dem Radio verschwunden. Der 7. Nummer 1-Hit in Deutschland für die Gruppe Boney M. Das war ein Medley aus Mary's Boy Child und Oh My Lord. So, und jetzt was ganz anderes, nämlich der 4. und letzte Hit in Deutschland für Kurt Jürgens. Der hat bereits in den frühen 60er Jahren ein paar Platten aufgenommen. Diese hier erschienen 1975 anlässlich seines 60. Geburtstags. Inzwischen wäre er über 100. 60 Jahre und kein bisschen weise erreichte in den deutschen Charts die Nummer 21.

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Hans Scheibner hat diesen deutschen Text geschrieben. Im Original hieß das Foxy Foxtrot. Diese Fassung war der erste und größte Hit in Deutschland für Nico Haag. Das war Schmidtchen Schleicher aus dem Jahr 1976. Tja, und das war's dann für diese Ausgabe von C60. Die nächste Ausgabe folgt in einer Woche. Und bis dahin sage ich Tschüss.

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0: 22 Uhr, korrekt, 22 Uhr und 7 Minuten. Und nun das hier. 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
0: 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Und wir machen uns an dieser Stelle nicht nur ein schönes Stündchen, sondern derer gleich zwei. Und ein bisschen Strandfeeling.

Es klingt nach Sommer. Unweigerlich. Hoppala. Hoppala. Boney M. Kalimba die Luna. An dieser Stelle schönen guten Abend und herzlich willkommen zu deiner Love Time. Sonntag, der 16. August. Und damit genau der richtige Moment, um für ein paar Stunden alles ein bisschen langsamer angehen zu lassen. Ich bin, wie sollte es anders sein, Andreas Victor, wer auch sonst. Und ich nehme dich jetzt mit großen Songs, kleinen Geschichten und allem, was man am Sonntagabend ebenso gut gebrauchen kann. Sprechen wir über, Achtung, Barbie. Ja, du hörst ganz richtig, Barbie. Barbie legt gerade ein Tempo vor, bei dem selbst Ken langsam über die Gewerkschaft nachdenken könnte. Definitiv. Nach Miley Cyrus und den unterschiedlichsten Ikonen bekommt jetzt eine ganz besondere Frau ihre eigene Barbie. Die ist sogar schon da. Whitney Houston. Mattel hat die Queen of Pop als Barbie verewigt. Im legendären lila Outfit aus dem Video zu I Wanna Dance With Somebody. Mit anderen Worten, Locken, Kleid, Glamour, alles dabei. Und wer sich nun denkt, ach, so eine Puppe, die kostet doch nicht die Welt. Nun ja, rund 70 bis 80 Euro werden dafür aufgerufen. Und die kann man sich dann nett ins Regal stellen, oder? So, und wir haben uns gedacht, Victor hat sich gedacht, wenn schon Barbie, dann bitte mit Stimme. Eine Stimme, bei der selbst eine Plastikpuppe Gänsehaut bekommt. In seiner Love Time. Whitney Houston. 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

guter Laune Pop aus den 1980ern. Madonna und davor Whitney Houston. Madonna, im Übrigen, die Dame hat heute Geburtstag. Unfassbar. 68 ist sie geworden. An dieser Stelle herzlichen Glückwunsch. Madonna, nicht müde mit neuer Musik zu überraschen. Confessions 2, so ihr aktueller Longplayer. Oder anders formuliert, Dance Pop im Rentenalter. Ob es von Phil Collins nochmal neue Musik geben wird, das steht in den Sternen. 1975 übernahm er bei Genesis das Mikrofon. 1981 startete er solo mit seinem Album Face Value durch. Hier gibt es nun sozusagen den doppelten Phil und eine Love Time. Einmal solo und einmal mit Genesis. Läuft bereits im Hintergrund. Mama. Und für dich In The Air Tonight. Deine Love Time am Sonntagabend, heute am 16. August, 22 Uhr und 22 Minuten.

Auch im Jahr 2026 immer noch ein wahnsinniger Brecher, oder? Phil Collins, In the Air Tonight. Aber es gibt wenige Songs, die so eine wahnsinnig lange Blende haben wie diese. Wahnsinn, je. Yeah. Meine Love Time am Sonntagabend, der 16. August. Apropos der 16. August, kannst du dich noch an den 16. August 1976 erinnern? Nicht wirklich, oder? Der eine oder andere war vielleicht sogar noch flüssig, man weiß es nicht so genau. Aber Herr Victor hilft gern. Aber veröffentlichten an eben diesem Datum den Song Dancing Queen. Ein Klassiker. Manche Songs brauchen keine große Erklärung. Ein paar Takte, die reichen meist. Und plötzlich sind wir wieder dort, auf der Tanzfläche, irgendwo zwischen Glitzer, Schlaghosen und dem festen Vorsatz, eigentlich nur einen Drink zu holen. Dancing Queen von ABBA, das ist genauso ein Song. Seit 5 Jahrzehnten schafft es dieser Klassiker, Menschen auf die Tanzfläche zu treiben. Menschen, die eigentlich behaupten, sie würden überhaupt nicht tanzen. Das kennen wir. Mal ganz ehrlich, wenn dieser Song läuft, ist es völlig egal, ob du 17 oder 57 bist. Für 3,5 Minuten, wohl stimmt gar nicht, für 3 Minuten 53 Sekunden sind wir alle Dancing Queens, vielleicht sogar Kings.

Ach, ist das schön. Aber Dancing Queen, gleich bei uns Live-Tracks in deiner Lifetime. Vorher diese Dame, Jennifer Rush, Destiny.

Jennifer Rush, Destiny. Widmen wir uns der allseits beliebten Rubrik Live Tracks. Jawohl! Mitgebracht habe ich dir das Orchester Maneuvers in the Dark, kurz OMD. Wir haben heute im Übrigen in Schwerin gespielt. Vielleicht spielen sie sogar noch. Oh, ich guck mal, 22.42 Uhr. Wahrscheinlich haben sie schon Feierabend gemacht. Die Jungs sind in diesem Sommer mit ihrem Summer of Hits Tour unterwegs. Jawohl. Wir machen dabei auch Stationen in Deutschland. Wie bereits eben erwähnt, heute in Schwerin. Übermorgen, sprich am 18. August in Berlin, in der Zitadelle Spandau. Am 19. August in Halle-Saale, auf der Freilichtbühne Peisnitz. Am 20. August in Dresden, auf der Freilichtbühne Großer Garten, Junge Garde. Und das letzte Deutschlandkonzert der Tour steigt dann am 1. September beim Zeltfestival Ruhr in Bochum. Wir müssen nicht bis Bochum warten. OMD gibt es jetzt hier für dich in deiner Lifetime live. Das Ganze mit zwei echten Klassikern, Souvenir und diesem Track hier, Made of Orleans.

Das Orchester Maneuvers in the Dark. Die erste Stunde Love Time, schon wieder Geschichte. Sie hat sich sozusagen versendet, aber alles halb so schlimm. Der Viktor, der kommt ja wieder nach 23 Uhr. Bis gleich. Strumming.

0: 23 Uhr und 5 Minütchen.
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0: Wir sind zurück mit Freddie Mercury und Queen. Freddie Mercury am 5. September, das wollte ich sagen. Mein Gott.

Robin Gibb, Juliet und davor Queen in deiner Lifetime. Was macht ein Moderator, wenn die Musik läuft? Er geht zum Beispiel mal eben vor die Tür, bisschen frische Luft ziehen, warum auch nicht? Was fällt auf? Angenehm runtergekühlt draußen. Und dann kommt man wieder zurück ins Studio und stellt fest, boah, locker 30 Grad. Das ist zu viel des Guten. Da muss die Klimaanlage nochmal herhalten. Bei der Gelegenheit, wir haben Sommer. Die Jahreszeit, in der wir uns beschweren, dass es zu heiß ist. Und 3 Monate später sehnsüchtig sagen, ach ja, war das schön warm. Bevor wir nun gleich wieder in Musik eintauchen, schauen wir noch kurz nach oben. Denn noch heute, am 16. August, haben die Sterne so einiges zu erzählen. Allerdings lassen wir die Sterne heute nicht einfach nur Sterne sein. Wir schicken sie an den Strand. Wer wird zum Sonnenanbeter? Wer sucht lieber den Schatten? Und wer findet vielleicht sogar die große Liebe zwischen Sonnencreme und Strandkorb? All das gleich. Hier ist einmal jetzt zum Thema die passende Musik für dich. Lana Del Rey, High by the Beach.

0: Musik aus dem Film The Beach mit Leonardo DiCaprio. Ich habe gerade mit Erschrecken festgestellt, mein Stuhl wackelt. Ja, Herr Victor moderiert nicht im Stehen, grundsätzlich im Sitzen. Das ist bequem, das ist gemütlich. Das ist ja ganz oldschool. Und der Stuhl wackelt. Sensationell, was man so alles feststellt, wenn Musik läuft. Sollte etwa jemand an meinem Stuhl gesägt haben? Na, na, na. Nun gut. Wir haben noch 35 Minuten. Ich denke, so lange hält der Stuhl noch. Ansonsten stehen hier noch zwei weitere Stühlchen im Studio. Kein Problem. So, The Beach, wir sind im Thema. Es wird sandig, sonnig und ein kleines bisschen romantisch. Das kann nicht schaden. Denn wir schauen nun gemeinsam in die Sterne und fragen uns, was wäre eigentlich, wenn dein Sternzeichen heute am Strand läge? Jetzt erfahren die ersten vier Sternzeichen, ob sie sich lieber unter dem Sonnenschirm verziehen, auf der Luftmatratze treiben lassen oder aber am Ende doch wieder den halben Strand nach ihren Sachen absuchen. Es geht los mit Widder, Stier, den Zwillingen und Krebs.
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2: Heißer Sand am Meeresrand. Träumerische Muschelsucher, wassergrabengeschützte Festungsbauer, waghalsige Draufgänger und der heimelige Familienbetrieb. Also was da alles an Treibgut am Strand zu finden ist. Das Meer kommt aus dem Staunen nicht heraus. Und wenn es ihm zu bunt wird, zieht es sich einfach zeitweise zurück. Sonne, Sand und Wasser sind für alle da. Soll doch jeder damit machen, was er will. Widder. Frisch gewagt und halb ersoffen. Er springt von jeder Klippe, vorzugsweise in unbekannte Gewässer, geht nur ins Wasser, wenn die rote Sturmwarnfahne gehisst ist und vorher überspringt er noch mit sandpanierten Füßen fett eingeölte Strandbenutzer oder trampelt auch gerne mal auf Handtüchern herum. Wenn eine aufmuckt, wird er bei nächster Gelegenheit untergetunkt. Stier. In Sandkuhlen suhlen. Sanfte Dünen, weicher Sand und um die großkarierte Riesenwolldecke ist mit Fähnchen das Revier abgesteckt. So sieht die stierische Küstenidylle aus. Wenn alles so bleibt, er im Lande und die Ostsee verlässlich am Strand, dann braucht er nur noch eine Thermoskanne mit Milchkaffee, gekühlte Sahnetörtchen und vielleicht ja noch was Leckeres im Arm. Zwillinge, wo Worte mit den Wellen plätschern. Handtuch an Handtuch liegt der Gesprächsstoff im Sand. Der Wind bläst den neuesten Tratsch über die plappernden Zwillinge hinweg und die schnappen wie der lachende Möwenschwarm die fettesten Brocken in der Luft auf. Das Meer spielt Fangen mit ihren hüpfenden Füßen und wenn sie die aktuellen Strandnews unter den Sonnenbadern verbreiten. Krebs. Kuscheln im Strandkorb. Ihr Kinderlein kommet, singt die Mutter und packt das Kleinste mit der größten Kühltasche zusammen in den Bollerwagen. Papa bekommt den Rucksack umgehängt, an dem Eimer, Schäufelchen und die Schwimmweste für den Hund baumeln. Dann zuckeln sie los zum Familienstammplatz, stellen den eigenen Grill auf und ziehen die Gardinen zu.
0: Wir ziehen noch lange nicht die Gardinen zu. Jetzt erst einmal Musik von Harry Styles. Und es geht weiter sandig.

0: gepolsterten Liegestuhl mit Wappenhandtuch belegt, kühle Getränke serviert und vom Palmblattwedler befächert. So mag es Ihre Majestät. Jungfrau, gesunder Meerblick. In vollgepinkelter Brühe baden, angedockte Quallen abzupfen und dann noch gefährliche UV-Strahlen anfangen? Nein, das ist nichts für die peinlich reinliche Jungfrau. Die bleibt klugerweise im Hotelzimmer und betrachtet das Strandgeschehen kritisch durchs Glas. Ins Freie geht sie nur nachts und dann mit Sonnenmilchfaktor extra stark, dreifach gecremt. Waage, samt Pfoten geeignet. In der malerischen Bucht könnte man auf weichen Sohlen und weißem Feinsand Händchen haltend in kristallklares Wasser hinein und dem Sonnenaufgang entgegentänzeln. Die Wellen säuseln leise Aloha und jede Single-Waage sucht sich nun schleunigst einen Partner, weil so viel Ansichtskartenschönheit nur als Liebespaar zu ertragen ist. Skorpion. Stille Wasser gründeln tief. Raus aus den seicht lauwarmen Strandstreifen, hinein ins Bodenlose. Wenn der Skorpion als Wracktaucher in verrosteten Schiffsrümpfen nach versunkenen Schätzen fahndet, wird er todsicher fündig.
1: Ja, auch wir werden in irgendeiner Form, Art und Weise fündig. Gleich bei uns die letzten vier Sternzeichen: Schütze, Steinbock, Wassermann und Fische. Nach diesem Track. Aus dem Jahr 2011 habe ich dir mitgebracht Birdie. Schönes Ding. Skinny.

0: Handtasche. Sozusagen zum Schluss. Vielleicht liegt zwischen Sonnenbrille, Muschel und halbgeschmolzener Sonnencreme ja auch noch ein bisschen kosmische Wahrheit. Für Schütze, Steinbock, Wassermann und Fische schauen wir jetzt nach, wer vielleicht die große Strandromanze erlebt, wer lieber seine Ruhe hat und wer spätestens beim Sand zwischen den Zähnen die Krise bekommt. Soll es ja geben.
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2: Schütze, die perfekte Welle. An der Pazifikküste schwingt sich der Schütze auf sein Surfbrett, reitet abenteuerlustig den höchsten Wogen entgegen, stürzt sich begeistert voller Elan ins Wellental und wird von riesigen Wassermassen überrollt. Wenn ihn das Meer kräftig ausgewrungen wieder an den Strand gespuckt hat, besteigt er ein edles Pferd und macht unverdrossen den nächsten Ausritt. Steinbock. My home ist eine Sandburg. Die trutzige Festung ist mit einer Geröllumfriedung geschützt. An jedem Türmchen weht ein patriotischer Wimpel in der steifen Brise und der Steinbock sitzt als Bewacher kerzengerade auf dem akkurat gefalteten Handtuch. Ins Wasser geht er nur, wenn schon Eisbröckchen darin herumschwimmen. Man will ja schließlich nicht verweichlichen. Wassermann. Nasse Überraschung. Wo die Nordseewellen fehlen an dem Strand, da wirft sich der experimentierfreudige Wassermann in den Friesenerz und startet seine ganz persönliche Wattwanderung. Der unkonventionelle Typ hält nichts von Tidenplänen oder strengen Vorschriften, läuft eigenwillig in die wasserlose Weite und bräuchte jetzt dringend einen genialen Einfall. Fische. Soweit die Flossen tragen. Wo kommt es her? Wo geht es hin? Wo ist es jetzt? Ob sich das Fischlein die Frage selbst stellt oder den Ozean meint, weiß es nicht, weiß es selbst nicht. Es wandert tagelang träumend, in sich versunken an einsamen Stränden entlang, sucht am Atlantik das verlorene Atlantis oder Muscheln und falls es jemand zurückfindet, schreibt es sehnsuchtsvolle Gedichte übers Meer.
0: Sehnsuchtsvolle Gedichte übers Meer. Ein neues Horoskop für dich hier bei uns am kommenden Sonntag. Musik von Ed Sheeran.

Ja, die ganze Welt fragt sich, wer wird eigentlich der nächste James Bond? Und vielleicht müssen wir gar nicht mehr lange rätseln. Filmproduzentin Amy Pascal hat in einem Interview angedeutet, dass wir gegen Ende dieses Jahres mehr wissen könnten. Schön. Also die Suche nach dem neuen James Bond läuft demnach ziemlich gründlich. Oder, um es mit den Worten der Produzentin zu sagen, sehr methodisch. Ein bisschen verständlich. Nach Daniel Craig übernimmt man die Lizenz zum Töten schließlich nicht einfach wie einen alten Gebrauchtwagen. Eines steht fest, der neue Bond soll anders werden. Mitreißend, aufregend und ausdrücklich anders als bisher. Die Frage ist, will man das? Möchte man das? Nun gut, wir lassen uns überraschen. Mein Lieblings-James Bond. Da gehen immer die Geschmäcker so ganz weit auseinander. Roger Moore? Nö, der war lustig. Daniel Craig? Ganz weit oben, natürlich. Sean Connery, ja. Irgendwie so eine Mischung aus Sean Connery und Daniel Craig. Ja, und das wär's doch. Aber anders als bisher? Och nö, das will man nicht. So, Herr Victor kommt ins Plauschen, macht nichts. Ich hab gleich, wollen wir gar nicht alle schaffen, 3 Bond-Songs mitgebracht. Mal schauen, was kommt. Der hier, der ist auf jeden Fall sicher, der ist jetzt gesetzt. Passt ja so ein bisschen zur vergangenen Woche. Sonnenfinsternis. Shirley Bassey, Moonraker. Deine Love Time am Sonntagabend. Noch 14 Minuten falsch, noch 13 Minuten Sonntag. Das ist nicht viel, oder? Aber auch das schaffen wir zusammen. Moonraker. Bitteschön.

Never Again. Und damit ist für heute tatsächlich, du ahnst es bereits, es ist Schluss. Wobei dieser Titel ja eine wunderbare Vorlage liefert. Sag niemals nie. Deshalb verspreche ich dir auch nicht, dass ich mich jetzt für immer verabschiede. Ganz im Gegenteil. Wir hören uns wieder in einer Woche, pünktlich ab 22 Uhr, hier in deiner Love Time. Und bis dahin darfst du ruhig ein bisschen von dieser Sonntagabendstimmung mitnehmen. Wohin auch immer. Ich wünsche dir von ganzem Herzen eine gute Zeit, schöne Gedanken und vielleicht den einen oder anderen Moment, bei dem du einfach mal lächelst, ohne einen Grund dafür zu brauchen. In diesem Sinne, mach's gut. Bis zur nächsten Love Time. Gute Nacht. Tschüss. Ah ja, da fehlt noch was, ne? Der Rausschmeißer. Sozusagen. Hier ist er. Bitteschön. Er darf doch nicht fehlen. Everybody needs a best friend. Auch das kann nicht schaden. Ein guter Freund für den Sonntagabend. Mach's gut. Tschüss. 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